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5: Mit Susanne Trotzki. Hier in Brandenburg hat es am Wochenende viele Feld- und Böschungsbrände gegeben. Fast alle Regionalleitstellen der Feuerwehren meldeten entsprechende Einsätze. Die meisten Brände habe man aber schnell in den Griff bekommen, sagte ein Feuerwehrsprecher. Wegen der hohen Temperaturen und der anhaltenden Trockenheit bleibt die Waldbrandgefahr allerdings hoch. In den Landkreisen Elbe-Elster, Oder-Spree und Märkisch-Oderland und in Frankfurt-Oder wurde die höchste Gefahrenstufe ausgerufen. In den meisten anderen Brandenburger Landkreisen gilt die zweithöchste Warnstufe. Nach der Ausbrandung von Keim im Trinkwassernetz von Buko ist offen, wie lange das Wasser dort noch abgekocht werden muss. Laut Medienberichten werde weiter nach der Ursache für die Verunreinigung gesucht. Wegen der Keimbelastung haben die Behörden gestern angeordnet, das Trinkwasser abzukochen. Menschen mit einem geschwächten Immunsystem sollten bis auf Weiteres auch nicht duschen. Das US-Militär hat Medienberichten zufolge erneut Ziele im Iran angegriffen. Dadurch soll der Iran daran gehindert werden, Handelsschiffe in der Straße von Hormuz zu attackieren. UN-Generalsekretär Guterres teilte auf der Plattform X mit, er sei zutiefst besorgt über die Eskalation. Eine Rückkehr zu umfassenden Kampfhandlungen hätte katastrophale Folgen für die Sicherheit der Region und die Weltwirtschaft, so Guterres weiter. Bei einem Feuer in einem Bierlokal in der thailändischen Hauptstadt Bangkok sind nach Medienberichten viele Menschen ums Leben gekommen. Der öffentlich-rechtliche Fernsehsender Thai BPS berichtete von mindestens 30 Todesopfern. Nach Informationen der Zeitung Bangkok Post gibt es auch zahlreiche Verletzte. Das Feuer brach nach ersten Informationen gegen Mitternacht Ortszeit in einem Pub aus. Die Gaststätte liegt in der Nähe des vielbesuchten Chatuchak-Marktes. Am Etappenziel der Tour de France hat am Sonntag der Fahrer eines Pressefahrzeugs eine Absperrung durchbrochen und nach Behördenangaben 8 Menschen verletzt, einen von ihnen schwer. Der Fahrer eines Wagens der Sportzeitung L'Equipe erhielt gut 500 Meter vor der Ziellinie einen Schwächeanfall. Demnach durchbrach er dann die Absperrung der Strecke und verletzte die dahinterstehenden Fans. Die schwer verletzte Person schwebt nach Angaben aber nicht in Lebensgefahr. Der deutsche Tennisprofi Alexander Zverev hat das Finale von Wimbledon verloren. Der Hamburger unterlag in London dem Italiener Jannik Sinner in 4 Sätzen mit 7:6, 6:7, 3:6 und 4:6. Für Zverev ist es in seinem 5. Major-Finale die 4. Niederlage.
4: Soweit das Neueste aus der Radio SKW Nachrichtenredaktion. 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
5: Mit Sonne und Wolken geht's in diesem Montag. Aktuell 17 Grad. Im Tagesverlauf bleibt es bei diesen Aussichten und es wird hochsommerlich warm mit 28 Grad. In der kommenden Nacht um 16 Grad. Morgen am Dienstag viele Wolken, vereinzelte Schauer, auch Wärmegewitter sind mit dabei. Und die Tageshöchstwerte morgen bei 26 Grad.
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5: Aktuell kommen Sie gut voran bei uns in der Region. Bitte daran denken, die B179 ist zwischen A10 Königs Wusterhausen Berliner Straße nur einseitig befahrbar. Stadtverkehr Berlin A100 zwischen Innsbrucker Platz und Albuinstraße. In beiden Richtungen wird die Fahrbahn erneuert. Fahrtrichtung Treptow die linke Spur gesperrt. In Fahrtrichtung Wilmersdorf die linke und die mittlere Spur. 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
5: A10 südlicher Berliner Ring in beiden Richtungen im Schönefelder Kreuz auf der 120er Strecke. Königs Wusterhausen, Luckenwalder Straße und Schönefeld am Seegraben. Dankeschön an Jan für diese morgendliche Meldung. 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
5: Und wenn Sie auch noch was gesehen haben unterwegs, Staus, Blitze, Verkehrsbehinderungen, können Sie das gerne melden und ergänzen. Entweder telefonisch oder auch per WhatsApp unter 03375 52 73 60. Da, wo Sie unterwegs sind, wünsche ich eine gute, eine unfallfreie Fahrt.
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5: Und damit ist es 6:04 an diesem Montag, dem 13. Juli. Ich hoffe, Sie hatten ein schönes, erholsames, hochsommerliches Wochenende. Und damit geht's auf in diese neue Woche und natürlich die richtig schönen Sommerferien. Und ich wünsche allen einen guten Start. Guten Morgen.
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Und damit schwingen wir uns aus dem Bett mit Seed und aufstehen hier bei Radio SKW 6:12 an diesem Montag, dem 13. Juli. Ich hoffe, Sie hatten ein schönes, ein erholsames Wochenende. Wir waren ja Freitag unterwegs, live vor Ort, und zwar in der Tagespflege in der Oldenburgstraße in Zeuthen im Haus Oldenburg. Ein wirklich wundervolles, tolles Sommerfest. Das große Neptunfest, was da zum allerersten Mal begangen worden ist, mit Bewohnerinnen, Bewohnern, Angehörigen. Und es war ein wirklich ganz berührender, toller Sommernachmittag mit einfach guter Musik, viel guter Laune, viel Sommer, gutem Essen, schön beisammen sein, und danke an alle, die das möglich gemacht, auf die Beine gestellt haben, ne? Und natürlich alle, die da ordentlich mit uns mitgefeiert haben. Und damit geht's auf in diese Woche, und damit schauen wir einmal ganz genau, was man eigentlich so in den Sommerferien so Sinnvolles eigentlich machen kann. Also natürlich heißt es Sommerferien genießen, Beine hoch, mal so gar nichts machen, aber natürlich lohnt es sich, wenn ich mal so auf meinen 18-Jährigen gucke, mal ein bisschen gucken, was macht man denn vielleicht so aus der Zeit, ne? Die Möglichkeit von Praktika, vielleicht so ein bisschen doch nochmal so ins Berufsleben rein einschnuppern in dieser Zeit. 6,5 Wochen sind ja nun mal eine lange Zeit, und da gibt es ganz tolle Tipps von der IHK und mehr dazu ab 7:15. Und wir schauen uns ein ganz besonderes Schloss hier in der Region an. Wir schauen nämlich nach Berlin in das Schloss Bellevue. Das ist jetzt tatsächlich richtig geschlossen, und wie da der aktuelle Stand ist und wo momentan der Bundespräsident weilt, wie es da weitergeht. Mehr dazu von unserem Nachrichtenkollegen Jörg Tronski ab 7:45. Und natürlich gibt es auch einen wohlverdienten Sommerferientipp, was man aus den Sommerferien noch Schönes machen kann, außer vielleicht die ganze Zeit die Beine ins Wasser zu halten, was sich bei den aktuellen Temperaturen ja wirklich empfiehlt. Da würde ich eben sagen, aktuellen Blick auf Wetter und auch die Verkehrslage, die ja so ein bisschen entspannter gerade ist, gibt es natürlich wieder zur vollen und halben Stunde. Und mit einfach guter Musik geht's jetzt hinein in diesen Montag. Ich freue mich sehr, dass Sie mit dabei sind, und das machen wir zusammen mit Steppin' Out. Schönen guten Morgen.

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1: Es wird mal wieder am Bahnhof Zeuthen gebaut. Neben der bereits laufenden Sperrung der Goethestraße schließt die Deutsche Bahn von heute bis Freitagnachmittag auch das Zugangsgebäude, die Mitteltreppe zum Bahnsteig und den Personentunnel zwischen Mitteltreppe und Goethestraße. Fahrgäste müssen sich auf Umwege einstellen. Hintergrund sind Bauarbeiten am neuen Zugangsgebäude des S-Bahnhofs Zeuthen. Die bereits bekannte Sperrung der Goethestraße für Autos bleibt voraussichtlich noch bis zum 24. August bestehen. 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Instagram und Facebook @Radio SKW.
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7: Und damit ist es 6.30 Uhr, halb 7.
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9: Mit Jörg Trotzki. Anwohner von Fetschau und Karlau haben eine eigene Energiegenossenschaft gegründet. Diese will nun eigenen Strom produzieren. Geplant seien Photovoltaikanlagen auf der Stadtbücherei und an der Stadthalle in Karlau, heißt es. Bisher gäbe es auf den öffentlichen Gebäuden in Karlau noch keine einzige Photovoltaikanlage, wird von Bürger Energie Oberspreewald-Lausitz betont. Der produzierte Strom soll an die Städte Fetschau und Karlau dann verkauft werden. Der Strompreis soll dabei ohne Umlage und Steuern niedriger sein als der aktuelle. Mehrere Gewässer im Spreewald sind erst einmal bis Anfang August gesperrt worden. Grund sei ein massiver Befall durch den Eichenprozessionsspinner, teilte Infrastrukturminister Robert Krumbach mit. Schiffs- und Bootsverkehr seien deshalb aktuell nicht möglich. Die Situation wird erschwert, weil umsturzgefährdete Bäume wegen der Gesundheitsgefahr durch die Brennhaare des Insekts durch die Forstmitarbeiter noch nicht beseitigt werden können. Diese dürfen die betroffenen Gebiete derzeit nicht betreten. Ein Ehepaar aus Mecklenburg-Vorpommern ist nach einer Serie von Diebstählen auf Friedhöfen und in Parks zu mehrjährigen Haftstrafen verurteilt worden. Das Landgericht Berlin verurteilte den 68-jährigen Mann und seine 63-jährige Frau zu jeweils über 4 Jahren Gefängnis. Das Gericht zeigte sich überzeugt, dass beide über Jahre hinweg nachts Bronzeplastiken, Skulpturen und Reliefplatten gestohlen hatten. Betroffen waren vor allem Friedhöfe in Brandenburg, Berlin und Mecklenburg-Vorpommern.
8: Soweit das Neueste aus der Radio SKW Nachrichtenredaktion. Das Wetter.
7: Sonne gemixt mit Wolken an diesem Montag. Aktuell 18 Grad hier bei uns in Wildau, so auch in Dort, Wusterhausen und Rüdersdorf. Im Tagesverlauf bleibt es bei diesen Aussichten und die Temperaturen steigen auf 28 Grad. In der kommenden Nacht um 16 Grad. Morgen viele Wolken, vereinzelte Schauer, Wärmegewitter bei maximal 26 Grad.
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7: Vorsicht bitte auf der A13 Dresden-Berlin zwischen Großkyritz und Bestensee. Hier gibt es in beiden Richtungen Sichtbehinderungen durch Rauch und ein kaputtes Fahrzeug auf der Standspur. Die B179 Vollsperrung zwischen Halsgestraße zum Technologiepark und der L40 Chausseestraße bis zum 7. August. Ebenfalls gesperrt ist die L40, also die Chausseestraße in Höhe der B179. Stadtverkehr Berlin A100. Also der Stadtring wird erneuert zwischen Innsbrucker Platz und Albuinstraße. In Fahrtrichtung Treptow ist die linke Spur gesperrt, in Fahrtrichtung Wilmersdorf die linke und die mittlere Spur. 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
7: A10 südlicher Berliner Ring in Richtung, in beiden Richtungen, im Schönefelder Kreuz. Königs Wusterhausen, Luckenwalder Straße wird geblitzt und Schönefeld am Seegraben. Dankeschön an Jan. 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Und wenn Sie auch noch was gesehen haben unterwegs, Staus, Blitze, Verkehrsbehinderungen, können Sie das gerne melden und ergänzen. Entweder telefonisch oder auch per WhatsApp unter 03375 52 73 60. Da, wo Sie unterwegs sind, wünsche ich eine gute, eine unfallfreie Fahrt. Damit ist es 6:54 an diesem Montagmorgen. Über einen ganz besonderen Service für alle, die mal eine Baugenehmigung hier im Landkreis brauchen, nämlich das Bauamt Goes Future, kann man geradezu sagen. Dazu gleich nach dem Classic dieser Stunde hier bei Radio SKW und Susanne Morgen.

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Wer schon mal einen Bauantrag gestellt hat, kennt das. Viele Unterlagen, viele Formulare und manchmal auch die Frage, ob man mit seinem Belang wirklich alles am richtigen Ort hat. Hier in Dahme-Spreewald soll dieser Weg jetzt einfacher werden, denn Bauanträge lassen sich jetzt ab sofort elektronisch über das virtuelle Bauamt des Landes Brandenburg einreichen. Grund dafür ist eine Änderung der brandenburgischen Bauordnung. Diese betrifft Bauherren und Architekten, die die Anträge vorbereiten. Das Bauordnungsamt des Landkreises Dahme-Spreewald empfiehlt trotzdem, sich vor dem Einreichen genau über das Prozedere zu informieren. Auf der Internetseite des Landkreises gibt es Hinweise zur digitalen Antragstellung und den direkten Zugang zum virtuellen Bauamt. Alle weiteren Infos nochmal zum Nachlesen unter dahme-spreewald.de.

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1: Wenn im September das Lübbener Hafenfest gefeiert wird, darf eine der beliebtesten Traditionen der Spreewaldstadt nicht fehlen, der Kahnkorso. Für die diesjährige Auflage am 20. September können sich Vereine, Unternehmen, Institutionen und Initiativen anmelden. Insgesamt stehen 60 Startplätze zur Verfügung. Traditionell dürfen sich Besucherinnen und Besucher auf geworfene Süßigkeiten, Spreewaldgurken und kleine Präsente freuen. Genau diese Mischung aus Kreativität, regionalem Brauchtum und Unterhaltung macht den ganz besonderen Reiz dieses Korsos aus. Die Vergabe der Plätze verfolgt nach dem Windhund-Prinzip. Also wer sich zuerst anmeldet, sichert sich einen Platz im Korso. Interessierte Vereine, Unternehmen, Institutionen und Gruppen können sich noch dafür bis zum 31. Juli anmelden. Und das per Mail an info@tourismusverein-lübben.de.
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0: 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Und damit ist es 7 Uhr.
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0: Mit Susanne Trotzki. Hier in Brandenburg hat es am Wochenende viele Feld- und Böschungsbrände gegeben. Fast alle Regionalleitstellen der Feuerwehren meldeten entsprechende Einsätze. Die meisten Brände habe man aber schnell in den Griff bekommen, sagte ein Feuerwehrsprecher. Wegen der hohen Temperaturen und der anhaltenden Trockenheit bleibt die Waldbrandgefahr allerdings hoch. In den Landkreisen Elbe-Elster, Oder-Spree und Märkisch-Oderland und in Frankfurt-Oder wurde die höchste Gefahrenstufe ausgerufen. In den meisten anderen Brandenburger Landkreisen gilt die zweithöchste Warnstufe. Nach der Ausbrandung von Keim im Trinkwassernetz von Buko ist offen, wie lange das Wasser dort noch abgekocht werden muss. Laut Medienberichten werde weiter nach der Ursache für die Verunreinigung gesucht. Wegen der Keimbelastung haben die Behörden gestern angeordnet, das Trinkwasser abzukochen. Menschen mit einem geschwächten Immunsystem sollten bis auf Weiteres auch nicht duschen. Das US-Militär hat Medienberichten zufolge erneut Ziele im Iran angegriffen. Dadurch soll der Iran daran gehindert werden, Handelsschiffe in der Straße von Hormuz zu attackieren. UN-Generalsekretär Guterres teilte auf der Plattform X mit, er sei zutiefst besorgt über die Eskalation. Eine Rückkehr zu umfassenden Kampfhandlungen hätte katastrophale Folgen für die Sicherheit der Region und die Weltwirtschaft, so Guterres weiter. Bei einem Feuer in einem Bierlokal in der thailändischen Hauptstadt Bangkok sind nach Medienberichten viele Menschen ums Leben gekommen. Der öffentlich-rechtliche Fernsehsender Thai BPS berichtete von mindestens 30 Todesopfern. Nach Informationen der Zeitung Bangkok Post gibt es auch zahlreiche Verletzte. Das Feuer brach nach ersten Informationen gegen Mitternacht Ortszeit in einem Pub aus. Die Gaststätte liegt in der Nähe des vielbesuchten Chatuchak-Marktes. Am Etappenziel der Tour de France hat am Sonntag der Fahrer eines Pressefahrzeugs eine Absperrung durchbrochen und nach Behördenangaben 8 Menschen verletzt, einen von ihnen schwer. Der Fahrer eines Wagens der Sportzeitung L'Équipe erhielt gut 500 Meter vor der Ziellinie einen Schwächeanfall. Demnach durchbrach er dann die Absperrung der Strecke und verletzte die dahinterstehenden Fans. Die schwer verletzte Person schwebt nach Angaben aber nicht in Lebensgefahr. Der deutsche Tennisprofi Alexander Zverev hat das Finale von Wimbledon verloren. Der Hamburger unterlag in London dem Italiener Jannik Sinner in 4 Sätzen mit 7:6, 6:7, 3:6 und 4:6. Für Zverev ist es in seinem 5. Major-Finale die 4. Niederlage.
7: Soweit das Neueste aus der Radio SKW Nachrichtenredaktion. Das Wetter.
0: Etwas zugezogen geht's in diesem Montag. Morgen aktuell 18 Grad, im Tagesverlauf immer mal wieder sonnig, aber auch Wolken. Das Ganze heute bei 28 Grad. In der kommenden Nacht um 16 Grad. Morgen erwarten uns auf jeden Fall viele Wolken, vereinzelte Schauer und auch Wärmegewitter bei maximal 26 Grad.
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0: Vorsicht auf der A13 Dresden-Berlin. Zwischen Großküritz und Bestensee gibt es in beiden Richtungen weiterhin Sichtbehinderungen durch Rauch. Hier steht ein kaputtes Fahrzeug auf der Standspur. B179, Vollsperrung zwischen Halsgestraße und zum Technologiepark und L40 Chausseestraße bis zum 7. August. Stadtverkehr Berlin, A100 Richtung Wedding, zwischen Dreieck-Neukölln-Sachsendamm. Hier gibt es Stau mit 10 Minuten. 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
0: Königs Wusterhausen, Luckenwalder Straße, Schönefeld am Seegraben, Dankeschön an Jan und Fürstenwalde, Steinhöfler Chaussee. 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Und wenn Sie auch noch was gesehen haben unterwegs, Staus, Blitzer, Verkehrsbehinderungen, können Sie das gerne melden und ergänzen. Entweder telefonisch oder auch per WhatsApp unter 03375 52 73 60. Da, wo Sie unterwegs sind, wünsche ich eine gute, eine unfallfreie Fahrt.
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0: 7:04 an diesem Montag. Jetzt geht es so richtig in die Sommerferien. Aber so ein bisschen ist ja mal die Frage, was kommt denn eigentlich danach? Beziehungsweise auch nach der Schule. Ideen und Tipps gleich hier. Schön, dass Sie dabei sind. Guten Morgen.
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0: 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Die Sonne gibt in diesen Tagen alles. Strandbäder füllen sich, die Eisdielen der Region haben Hochbetrieb. Doch während die einen vom schönen Jahresurlaub träumen, beschäftigt andere eine ganz andere Frage. Wie geht es eigentlich nach der Schule weiter? Für viele Menschen beginnt auch die Suche nach dem passenden Ausbildungs- und Studienplatz. Und obwohl der Ausbildungsstart 2026 zunehmend näher rückt, sind in ganz Brandenburg noch zahlreiche Stellen frei. Wie die Chancen aktuell stehen, worauf Unternehmen bei Bewerbungen besonders achten, darüber haben wir mit Manuela Glühmann gesprochen. Sie ist die Leiterin des Geschäftsbereichs Bildung und Fachkräftesicherung bei der IHK Cottbus. Frau Glühmann, wie wichtig sind denn gute Noten bei der Suche nach einem Ausbildungsplatz? Achten Betriebe mehr auf das Zeugnis oder auf die Persönlichkeit der Bewerber?
1: Also jetzt mal als Mutter gesprochen, sage ich immer, gute Noten sind hilfreich. Aber sie sind tatsächlich mittlerweile nicht mehr im vollumfänglich ausschlaggebend. Also gerade in Südbrandenburg gibt es weiter viele Ausbildungsplätze für Bewerberinnen und Bewerber und die Unternehmen zielen heute vor allem auf Motivation, Zuverlässigkeit, Praktika und Persönlichkeit, wo die Note, vielleicht mal eine schlechtere Note, eine nicht ganz so optimale Note, dann auch in den Hintergrund gedrückt wird. Wir unterstützen dann die Betriebe und die Jugendliche auch dabei, passende Matches zu finden, unabhängig von den einzelnen Schulnoten.
0: Viele Jugendliche wissen ja auch kurz vorm Schulabschluss noch gar nicht, wie es weitergehen soll. Welche Möglichkeiten gibt es denn jetzt noch für den Ausbildungsstart, den Studienstart 2026?
1: Ja, also es gibt noch richtig gute Chancen. Auch kurz vor dem Schulabschluss sind noch gute und zahlreiche Ausbildungsplätze zu finden. Viele Unternehmen melden wirklich auch noch freie Stellen bis in den Herbst hinein aufgrund veränderter Situation oder anderem. Und auch da bietet die Industrie- und Handelskammer Cottbus in den Sommerferien nochmal zusätzliche Beratungen und Matching-Angebote von unserer passgenauen Besetzung, von Feriensprechstunden, Unterstützung nochmal mit den Bewerbungsunterlagen was zu machen und die Beratung auch rund um das Thema Berufsbildung. Also wer da wirklich noch nicht einen Ausbildungsplatz gefunden hat, aber in einer Ausbildung starten möchte mit uns, den können wir, glaube ich, noch gute Hoffnung machen und unterstützen ihn auch dabei.
0: In welchen Berufen suchen denn Unternehmen in unserer Region zurzeit besonders dringend Nachwuchs?
1: Wir suchen ganz, ganz dringend im Einzelhandel und im Verkauf. Es sind immer noch viele Ausbildungsplätze in den Büro- und Verwaltungsberufen, genauso aber im gewerblich-technischen, was Elektro-, Metalltechnik und die Kfz-Berufe angeht. Immer auf der Suche und tolle Berufe hat die Gastronomie und die Hotellerie. Unsere Berufskraftfahrer suchen, also auch das ist ein toller Beruf, wo immer wieder gesucht wird. Und natürlich ganz wichtig auch in den Gesundheits- und Pflegeberufen, was wir dann alle auch zukünftig mal brauchen. Also insofern sieht man, dass das Spektrum ganz, ganz groß ist, was noch Suche ist. Also ich kann gar nicht einzeln etwas herausstellen, weil ich glaube, für jeden einfach auch was dabei ist.
0: Was sind denn so die häufigsten Fehler, die Bewerberinnen und Bewerber bei der Ausbildungsplatzsuche machen?
1: Naja, also wir beobachten mit unseren Beraterinnen und Beratern vor allem oft zu späte Bewerbungen. Ganz oft sind auch unvollständige Unterlagen. Da sollte man doch nochmal schauen, was man gelernt hat. Man lernt es ja wirklich, ne? Wie sollen die Bewerbungsunterlagen aussehen? Oder man fragt unsere Berater. Ganz oft sind auch fehlende Praktika. Wir geben immer wieder die Information an die Schülerinnen und Schüler, sich wirklich frühzeitig ab den Möglichkeiten, die man dann hat, sich praktisch auszuprobieren in den Unternehmen, in den Ferienzeiten. Da haben wir so viele Möglichkeiten, auch mit unserer Praktikumsbörse. Nicht selten haben wir unrealistische Berufswünsche, die eben nicht passen zu einem. Und auch leider schwache Vorbereitung auf Gespräche, die dann die Unternehmen auch spiegeln. Und man sollte sich dann doch, wenn man in ein Bewerbungsgespräch geht, sich mit dem Unternehmen, mit dem Beruf auseinandersetzen und auch wissen, was dann die Inhalte sind und für was man sich dann auch bewirbt.
0: Falls heute Schülerinnen und Schüler zuhören, die noch keinen Plan für die Zeit nach der Schule haben, was wäre denn so Ihr wichtigster Rat?
1: Einfach anfangen und ausprobieren. Die IHK empfiehlt also wirklich aktiv werden, Praktika machen, Beratung nutzen, Gespräche führen. Der regionale Ausbildungsmarkt bietet super Chancen, wenn Jugendliche offen und neugierig bleiben. Und da ist es eben nicht so, also die Information am Handy wird dann nicht zu dem führen, was man wirklich mal tun sollte, um sich für eine Ausbildung vorzubereiten und im Berufswahlprozess gut zu sein. Da muss man dann wirklich mal suchen, fragen, aufstehen, probieren. Ich sage es so, manchmal so schmecken, riechen und testen. Das ist ein ganz wichtiger Part, um zu sehen, ob das, wo man sich dann ja auch dafür entscheidet, so eine Ausbildung sind ja dann auch 3 oder 3,5 Jahre und sollen ja im Grunde der Start in eine tolle berufliche Zukunft sein. Und dass das mit einem guten Gefühl passiert, da sollte man dann schon wirklich aktiv werden und nicht manchmal andere für sich machen lassen. Und das praktische Erleben ist für uns wirklich der Stein der Weisen in dem Moment.
0: Mhm. Wo können sich denn Jugendliche informieren, wenn sie noch für dieses Jahr einen Ausbildungsplatz suchen oder Unterstützung bei der Berufsorientierung brauchen?
1: Ja, also wir haben unsere passgenauen Besetzer, da sind unsere Berater im Haus, aber natürlich ist die Agentur für Arbeit ja mit ihren Berufsberatern auch in den Schulen unterwegs. Wie gesagt, wir haben dann die Vermittlung, die wir nehmen. Wir begleiten die Jugendlichen auch mit Startschwierigkeiten oder Brüchen im Lebenslauf. Wichtig ist mir auch zu benennen für Jugendliche mit Behinderung, dass wir die Inklusionsberatung haben und dort eben auch gerade für solche Themen und welche Unternehmen sich genau dieser Zielgruppe auch widmen. Ja, wenn es dann für die Vertraglichkeiten ist, haben wir unsere Ausbildungsberatung, damit man dann auch dort über die Hürden gehen kann, die dann manchmal auch so eine Vertraglichkeit mit sich bringt. Wir haben die Brandenburg-Weite, mach es in Brandenburg, das ist eine Aktion aller 3 Industrie- und Handelskammern. Darüber haben wir dann den Ausbildungsatlas, über den man sich informieren kann. Wir haben tolle Aktivitäten in den Sommerferien, zum Beispiel in Cottbus, auch in der Lagune, aber auch in allen anderen Landkreisen. Ja, und ganz wichtig, unser wesentlicher Partner ist eben die Berufsberatung der Agentur für Arbeit.
0: Dankeschön an Manuela Glühmann von der IHK Cottbus. Also wer noch keinen Ausbildungsplatz gefunden hat, muss nicht in Panik geraten, auch jetzt. Und in den nächsten Wochen gibt es jede Menge Unterstützung bei der Suche und in vielen Branchen noch Chancen. Mehr Infos zu freien Ausbildungsplätzen, Beratungsangeboten und Berufsperspektiven gibt es bei den zuständigen Arbeitsämtern und unter ihk.de/cottbus.

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1: Es wird mal wieder am Bahnhof Zeuthen gebaut. Neben der bereits laufenden Sperrung der Goethestraße schließt die Deutsche Bahn von heute bis Freitagnachmittag auch das Zugangsgebäude, die Mitteltreppe zum Bahnsteig und den Personentunnel zwischen Mitteltreppe und Goethestraße. Fahrgäste müssen sich auf Umwege einstellen. Hintergrund sind Bauarbeiten am neuen Zugangsgebäude des S-Bahnhofs Zeuthen. Die bereits bekannte Sperrung der Goethestraße für Autos bleibt voraussichtlich noch bis zum 24. August bestehen. 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
2: Und damit ist es kurz nach halb acht.
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4: Mit Jörg Trotzki. Der jahrelange Streit um die Zugehörigkeit von 6 Gemeinden zum angestammten Siedlungsgebiet der Sorben und Wenden konnte weitgehend entschieden werden. Vom Oberverwaltungsgericht Berlin-Brandenburg heißt es, nicht alle Ortsteile erfüllten die Voraussetzungen für die Aufnahme in das Siedlungsgebiet. Davon betroffen sind in Dahme-Spreewald, Schwielochsee und Märkisch-Heide. Hintergrund des Streits war die Frage, ob in den jeweiligen Ortsteilen innerhalb der letzten Jahrzehnte ausreichende sorbische bzw. wendische Sprach- und Kulturtraditionen nachweisbar sind. Die neue Radstrecke am BER ist fertig. Auf 3,5 Kilometern führt sie nun parallel zur südlichen Start- und Landebahn die Radfahrer. Autos und Motorräder haben durch Schranken und Poller keine Möglichkeit, auf die Strecke zu kommen. Der Bürgermeister von Schönefeld, Christian Henschel, spricht von einer Traumstrecke. Perspektivisch will er hier auf dem nun fast vollständigen Rundweg um den Flughafen den Schönefelder Halbmarathon etablieren. Auch vom ADFC, dem Allgemeinen Deutschen Fahrradclub also, kommt Lob. Man freue sich vor allem für die Menschen, die zum BER pendeln müssen. Die Deutsche Lebensrettungsgesellschaft warnt erneut aufgrund der wieder steigenden Temperaturen zur Vorsicht beim Schwimmen und Baden in den Seen und Flüssen Brandenburgs. Viele Menschen unterschätzen die Gefahren, heißt es. Strömungen und Temperaturunterschiede können eine tödliche Gefahr sein. Allein im letzten Monat sind nach Angaben der DLRG in Berlin 6 und in Brandenburg 3 Menschen ertrunken.
3: Soweit das Neueste aus der Radio SKW Nachrichtenredaktion. 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
2: Wolkig durch den Montag mit aktuell 19 Grad in Königs Wusterhausen, so auch in Schulzendorf und Erkner. Im Tagesverlauf bleibt es bei diesen Aussichten. Ab und zu lockert es da mal auf, die Sonne schaut mit vorbei. Das Ganze heute bei 28 Grad. In der kommenden Nacht 16 Grad. Morgen dann erwarten uns viele Wolken, vereinzelte Schauer und auch Wärmegewitter bei Tageshöchstwerten um 26 Grad.
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2: A113 Richtung Berlin. Die Auffahrt am Flughafen BER ist wegen eines Feuerwehreinsatzes gesperrt. Auf der Umfahrung Schönefeld-Berliner Allee Stau mit 10 Minuten. B179. Hier gibt es eine Vollsperrung zwischen Heizgestraße und zum Technologiepark und die L40 Chausseestraße bis zum 7. August. Stadtverkehr Berlin A100 Richtung Wedding zwischen Dreckmerköln und Sachsendamm Stau mit 10 Minuten. In der Gegenrichtung ab Detmolder Straße Stau mit einer guten Viertelstunde. 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
2: Königs Wusterhausen, Luckenwalder Straße, Westensee Hauptstraße. Dankeschön an Dennis. Fürstenwalde, Kalibknechtstraße. 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Und wenn Sie auch noch was gesehen haben unterwegs, Staus, Blitzer, Verkehrsbehinderungen, können Sie das gerne melden und ergänzen. Entweder telefonisch oder auch per WhatsApp unter 03375 52 73 60. Da, wo Sie unterwegs sind, wünsche ich eine gute, eine unfallfreie Fahrt. Damit ist es 4 Minuten nach halb acht an diesem Montagmorgen. Ja, Sommerferien, was kann man erleben? Jede Menge Tipps für alle, die hier in der Region den Sommer genießen wollen. Gleich hier nach dem Classic dieser Stunde bei Radio SKW und Susanna Morgen.

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1: Und unser heutiger Sommerferientipp richtet sich an alle Experimentierfreudigen und Entdecker. Denn diesmal gibt es auch in den Sommerferien ein ganz tolles, kostenloses Kinderuni-Angebot an der Technischen Hochschule Wildau. Der erste Termin, 29. Juli, mit coolen Workshops in den TH-Laboren. Von 3D-Laserdrucker bis hin zum Abenteuerfliegen und Sport für 2. bis 6-Klässler ist nahezu ausgebucht. Einen weiteren gibt es dann am 20. August. Da geht es unter anderem darüber, wie Spione Musik hören und Musik malen. Und herzlich willkommen sind natürlich auch die Eltern, Lehrerinnen und Lehrer. Der Besuch der Kinderuni ist kostenfrei, also unbedingt mal auf der Homepage vorbeischauen unter dhwildau.de/kinderuni.

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1: Wenn im September das Lübbener Hafenfest gefeiert wird, darf eine der beliebtesten Traditionen der Spreewaldstadt nicht fehlen, der Kahnkorso. Für die diesjährige Auflage am 20. September können sich Vereine, Unternehmen, Institutionen und Initiativen anmelden. Insgesamt stehen 60 Startplätze zur Verfügung. Traditionell dürfen sich Besucherinnen und Besucher auf geworfene Süßigkeiten, Spreewaldgurken und kleine Präsente freuen. Genau diese Mischung aus Kreativität, regionalem Brauchtum und Unterhaltung macht den ganz besonderen Reiz dieses Korsos aus. Die Vergabe der Plätze verfolgt nach dem Windhund-Prinzip. Also wer sich zuerst anmeldet, sichert sich einen Platz im Korso. Interessierte Vereine, Unternehmen, Institutionen und Gruppen können sich noch dafür bis zum 31. Juli anmelden. Und das per Mail an info@tourismusverein-lübben.de.
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13: Und damit ist es 8 Uhr.
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13: Mit Susanna Trotzki. Hier in Brandenburg hat es am Wochenende viele Feld- und Böschungsbrände gegeben. Fast alle Regionalleitstellen der Feuerwehren meldeten entsprechende Einsätze. Die meisten Brände habe man aber schnell in den Griff bekommen, sagte ein Feuerwehrsprecher. Wegen der hohen Temperaturen und der anhaltenden Trockenheit bleibt die Waldbrandgefahr allerdings hoch. In den Landkreisen Elbe-Elster, Oder-Spree und Märkisch-Oderland und in Frankfurt-Oder wurde die höchste Gefahrenstufe ausgerufen. In den meisten anderen Brandenburger Landkreisen gilt die zweithöchste Warnstufe. Nach der Ausbrandung von Keim im Trinkwassernetz von Buku ist offen, wie lange das Wasser dort noch abgekocht werden muss. Laut Medienberichten werde weiter nach der Ursache für die Verunreinigung gesucht. Wegen der Keimbelastung haben die Behörden gestern angeordnet, das Trinkwasser abzukochen. Menschen mit einem geschwächten Immunsystem sollten bis auf Weiteres auch nicht duschen. Das US-Militär hat Medienberichten zufolge erneut Ziele im Iran angegriffen. Dadurch soll der Iran daran gehindert werden, Handelsschiffe in der Straße von Hormuz zu attackieren. UN-Generalsekretär Guterres teilte auf der Plattform X mit, er sei zutiefst besorgt über die Eskalation. Eine Rückkehr zur umfassenden Kampfhandlung hätte katastrophale Folgen für die Sicherheit der Region und die Weltwirtschaft, so Guterres weiter. Bei einem Feuer in einem Bierlokal in der thailändischen Hauptstadt Bangkok sind nach Medienberichten viele Menschen ums Leben gekommen. Der öffentlich-rechtliche Fernsehsender Thai BPS berichtete von mindestens 30 Todesopfern. Nach Informationen der Zeitung Bangkok Post gibt es auch zahlreiche Verletzte. Das Feuer brach nach ersten Informationen gegen Mitternacht Ortszeit in einem Pub aus. Die Gaststätte liegt in der Nähe des vielbesuchten Chatuchak-Marktes. Am Etappenziel der Tour de France hat am Sonntag der Fahrer eines Pressefahrzeugs eine Absperrung durchbrochen und nach Behördenangaben 8 Menschen verletzt, einen von ihnen schwer. Der Fahrer eines Wagens der Sportzeitung L'Équipe erhielt gut 500 Meter vor der Ziellinie einen Schwächeanfall. Demnach durchbrach er dann die Absperrung der Strecke und verletzte die dahinterstehenden Fans. Die schwer verletzte Person schwebt nach Angaben aber nicht in Lebensgefahr. Der deutsche Tennisprofi Alexander Zverev hat das Finale von Wimbledon verloren. Der Hamburger unterlag in London dem Italiener Jannik Sinner in 4 Sätzen mit 7:6, 6:7, 3:6 und 4:6. Für Zverev ist es in seinem 5. Major-Finale die 4. Niederlage.
1: Soweit das Neueste aus der Radio SKW Nachrichtenredaktion. 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
13: Bei uns in der Region geht es zugezogen durch den Montagmorgen. Aktuell 19 Grad. Im Tagesverlauf kann es immer mal wieder ein bisschen auflockern. Und es wird hochsommerlich warm mit 28 Grad. In der kommenden Nacht um 16 Grad. Morgen am Dienstag viele Wolken, vereinzelte Schauer und auch Wärmegewitter bei maximal 26 Grad.
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13: B179. Hier gibt es eine Vollsperrung zwischen Halske Straße und zum Technologiepark und der L40 Chausseestraße. Das Ganze bis zum 7. August. Niederlehm am Rosenbogen. Stau mit 5 Minuten. Königs Wusterhausen Brückenstraße. Auch hier aktuell Stau mit 5 Minuten. Stadtverkehr Berlin A100 Richtung Wedding zwischen Dreieckneukölln und Sachsendamm. Stau mit 10 Minuten. In der Gegenrichtung ab der Detmolder Straße. Stau mit 10 bis 15 Minuten. Und Köpenick. Gleniger Weg Richtung Adlergestell. Stau mit 5 Minuten. 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
13: Westensee Hauptstraße. Dankeschön an Dennis, Telz, Telzer Siedlung und Fürstenwalde, Kalibknechtstraße. 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Und wenn Sie auch noch was gesehen haben unterwegs, Staus, Blitze, Verkehrsbehinderungen, können Sie das gerne melden und ergänzen. Entweder telefonisch oder auch per WhatsApp unter 03375 52 73 60. Da, wo Sie unterwegs sind, wünsche ich eine gute, eine unfallfreie Fahrt.
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13: Und damit ist es 8:04 an diesem Montagmorgen, dem 13. Juli. Wir blicken jetzt gleich hier auf ein ganz besonderes Schloss. Da passiert eine Menge in altehrwürdigen Mauern und dazu gleich mehr hier.
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1: 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Die Amtszeit von Bundespräsident Frank-Walter Steinmeier geht zu Ende. Aber auch wenn er Nachfolger erst im Frühjahr nächsten Jahres gewählt wird, hat Steinmeier seinen Amtssitz Schloss Bellevue bereits jetzt aufgeben müssen. Warum das so ist und noch alle Infos dazu jetzt von Jörg Trotzki.
2: Schloss Bellevue im Berliner Tiergarten ist fällig. Fällig für eine umfassende Sanierungs-, Restaurierungs- und Schönheitskur. Kurzum, Schloss Bellevue muss den Ruck ins 21. Jahrhundert schaffen. Seit 1994 ist das Schloss der erste Amtssitz für den Bundespräsidenten. Der zweite ist die Villa Hammerschmidt in Bonn. Dazu gleich mehr. Gleichwohl ist die klassizistische Anlage viel, viel älter. 1785 wurde sie als Sommerresidenz für den preußischen Prinzen August Ferdinand gebaut. Mehrfach umgebaut, im Zweiten Weltkrieg stark zerstört, kam Schloss Bellevue mit der Einheit zu neuen Ehren. Jetzt aber müssen die Decken stabilisiert, der Brandschutz modernisiert und die Barrierefreiheit realisiert werden. Unter anderem. Und damit sich das Ganze lohnt, werden auch gleich mehrere Nebengebäude und der Eingangsbereich mit Wach- und Kontrollgebäude neu gestaltet. Alles in allem sind erst einmal 600 Millionen Euro veranschlagt. Bundespräsident Frank-Walter Steinmeier verteidigte die hohen Kosten gerade noch einmal im ZDF-Sommerinterview. Mal was ganz anderes. Wenn die 2x5 Jahre Amtszeit im Frühjahr nächsten Jahres zu Ende gehen und unser Bundessteini seine letzten Monate in einem Zweckbau absitzen wird, braucht Deutschland einen neuen Bundespräsidenten oder eine neue Bundespräsidentin. Union und SPD favorisieren dies und dann wird's wohl auch so kommen. Aktuell gehandelt werden unter anderem Annegret Kramp-Karrenbauer, Monika Grütters und Ursula von der Leyen. Also alles gestandene Unionsfrauen, alle in der Öffentlichkeit wohl bekannt, alle Politik erfahren. Eine wirkliche Überraschung ist nicht dabei. Und um der Frage, die möglicherweise im Raum steht, gleich den Zahn zu ziehen, nein, Angela Merkel wird es nicht. Eine solche Kandidatur sei abwegig, sagt das Büro der Altkanzlerin. Und ja, obwohl chancenlos, wollen Linke und AfD einen eigenen Kandidaten ins Rennen schicken. Für die Sanierung von Schloss Bellevue sind übrigens aktuell 8 Jahre veranschlagt. Der neue Herr im Haus bzw. die neue Dame wird den frühklassizistischen Glanz also gar nicht atmen dürfen. Und wenn es beim bekannten Berliner Bautempo schief geht, und es wird schief gehen, wird für die mögliche zweite Amtszeit weiterhin der schmucklose Ersatzbau am Berliner Hauptbahnhof, also gleich ums Eck, der Dienstsitz des Bundespräsidenten, für viele Jahre bleiben. Dort übrigens hat Steinmeier am Freitag seine Amtsgeschäfte schon aufgenommen. Noch eine Frage, noch eine Antwort. Wie steht's mit dem beliebten Bürgerfest? Frank-Walter Steinmeier war es ja immer wichtig, vor allem das Ehrenamt zu würdigen. Und dazu hat er auch immer ins Schloss eingeladen. Das wird er auch diesmal. Anfang September wird allerdings in der Villa Hammerschmidt in Bonn gefeiert. Die ist nämlich, wie schon gesagt, noch immer die Repräsentanz des Bundespräsidenten am Rhein. Meine Herren, was das kostet, fragt nicht nach Wiedervereinigung. Ein Schmunzler zum Abschluss. Prinz Ferdinand von Preußen nutzte Schloss Bellevue übrigens vor 230 Jahren nicht nur als Lustschloss für seine Küsschen hier, Küsschen da, Amorositäten, sondern auch, um die Prominenz seiner Zeit zu empfangen. Friedrich Schiller beispielsweise war darunter, die Brüder Humboldt oder Napoleon. Die schöne Aussicht auf einen der schönsten preußischen Landschaftsgärten machte Schloss Bellevue schon damals alle Ehre, nicht nur vom Namen her. Und so liegt nicht nur Berlin immer noch an der Spree, sondern aus gutem Grund auch Schloss Bellevue.
1: Dankeschön, lieber Jörg. Und das lässt sich der Staat nämlich was kosten. Die Sanierung des Schloss Bellevue soll gut 600 Millionen Euro kosten. Hinter vorgehaltener Hand ist von 1 Milliarde Euro schon die Rede. In diesen Wochen soll dann mit den umfangreichen Sanierungs- und Restaurierungsarbeiten begonnen werden. Da bleiben wir natürlich dran. Und mehr dazu dann hier bei uns bei Radio SKW.

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1: Es wird mal wieder am Bahnhof Zeuthen gebaut. Neben der bereits laufenden Sperrung der Goethestraße schließt die Deutsche Bahn von heute bis Freitagnachmittag auch das Zugangsgebäude, die Mitteltreppe zum Bahnsteig und den Personentunnel zwischen Mitteltreppe und Goethestraße. Fahrgäste müssen sich auf Umwege einstellen. Hintergrund sind Bauarbeiten am neuen Zugangsgebäude des S-Bahnhofs Zeuthen. Die bereits bekannte Sperrung der Goethestraße für Autos bleibt voraussichtlich noch bis zum 24. August bestehen. 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
4: Mit Jörg Trotzki. Anwohner von Fetschau und Karlau haben eine eigene Energiegenossenschaft gegründet. Diese will nun eigenen Strom produzieren. Geplant seien Photovoltaikanlagen auf der Stadtbücherei und an der Stadthalle in Karlau, heißt es. Bisher gäbe es auf den öffentlichen Gebäuden in Karlau noch keine einzige Photovoltaikanlage, wird von Bürgerenergie Oberspreewald-Lausitz betont. Der produzierte Strom soll an die Städte Fetschau und Karlau dann verkauft werden. Der Strompreis soll dabei ohne Umlagen und Steuern niedriger sein als der aktuelle. Mehrere Gewässer im Spreewald sind erst einmal bis Anfang August gesperrt worden. Grund sei ein massiver Befall durch den Eichenprozessionsspinner, teilte Infrastrukturminister Robert Krumbach mit. Schiffs- und Bootsverkehr seien deshalb aktuell nicht möglich. Die Situation wird erschwert, weil umsturzgefährdete Bäume wegen der Gesundheitsgefahr durch die Brennhaare des Insekts durch die Forstmitarbeiter noch nicht beseitigt werden können. Diese dürfen die betroffenen Gebiete derzeit nicht betreten. Ein Ehepaar aus Mecklenburg-Vorpommern ist nach einer Serie von Diebstählen auf Friedhöfen und in Parks zu mehrjährigen Haftstrafen verurteilt worden. Das Landgericht Berlin verurteilte den 68-jährigen Mann und seine 63-jährige Frau zu jeweils über 4 Jahren Gefängnis. Das Gericht zeigte sich überzeugt, dass beide über Jahre hinweg nachts Bronzeplastiken, Skulpturen und Reliefplatten gestohlen hatten. Betroffen waren vor allem Friedhöfe in Brandenburg, Berlin und Mecklenburg-Vorpommern.
3: Soweit das Neueste aus der Radio SKW Nachrichtenredaktion. 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
5: Aktuell immer noch zugezogen, aber die Temperaturen steigen. Wir messen 21 Grad hier bei uns in Wildau, so Mittenwalde und Teupitz. Im Tagesverlauf überwiegend bewölkt, ab und zu lockert es mal auf. Das Ganze heute bei 28 Grad. In der kommenden Nacht 16 Grad und auch morgen erwarten uns viele Wolken. Da gibt es dann noch Schauer und auch vereinzelte Gewitter dazu. Das morgen dann bei maximal 26 Grad.
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5: A10 südlicher Berliner Ring Richtung Dreieck-Spreeau in Höhe Genshagen sind die Recht- und die Standspur wegen Bauarbeiten gesperrt. B179, hier gibt es eine Vollsperrung zwischen Halsker Straße zum Technologiepark und der L40 Chausseestraße. Das Ganze bis zum 7. August. Und aktuell geht es auch auf der Brückenstraße hier Richtung Cavino einspurig voran. Also eine Baustellenampel regelt den Verkehr. Und das führt zu langen Staus. Einmal hier bei uns von der Wildau-Richard-Sorge-Straße Richtung Kreisverkehr KW, Niederlehm am Rosenbogen und natürlich dann selbst auf der Brückenstraße planen Sie jeweils gut 5 bis zu 10 Minuten im Stau ein. Dankeschön an Thomas auch nochmal fürs Bestätigen. Stadtverkehr Berlin, A100 Richtung Wedding, zwischen Dreieck Neukölln und Sachsendamm, Stau mit 10 Minuten. In der Gegenrichtung ab Detmolder Straße, Stau mit 15 Minuten. Und Rudo-Johannes-Daller Chaussee, hier Stau mit 10 Minuten. 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
5: Bestensee Hauptstraße. Dankeschön an Dennis Telz, Telzer Siedlung und Fürstenwalde, Kalibknechtstraße. 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Und wenn Sie auch noch was gesehen haben unterwegs, Staus, Blitzer, Verkehrsbehinderungen, können Sie das gerne melden und ergänzen. Entweder telefonisch oder auch per WhatsApp unter 03375 52 73 60. Da, wo Sie unterwegs sind, wünsche ich eine gute, eine unfallfreie Fahrt. Damit ist es 8:04 an diesem Montagmorgen. Ja, auch wenn es bedeckt ist, es wird sommerlich warm. Und was das mit unserem Körper macht, ja, das klären wir gleich in dem Bio-Wetter des Tages. Gleich hier bei Radio SKW und Susanna morgen.

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1: Wenn im September das Lübbener Hafenfest gefeiert wird, darf eine der beliebtesten Traditionen der Spreewaldstadt nicht fehlen, der Kahnkorso. Für die diesjährige Auflage am 20. 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Traditionell dürfen sich Besucherinnen und Besucher auf geworfene Süßigkeiten, Spreewaldgurken und kleine Präsente freuen. Genau diese Mischung aus Kreativität, regionalem Brauchtum und Unterhaltung macht den ganz besonderen Reiz dieses Korsos aus. Die Vergabe der Plätze verfolgt nach dem Windhund-Prinzip. Also wer sich zuerst anmeldet, sichert sich einen Platz im Korso. Interessierte Vereine, Unternehmen, Institutionen und Gruppen können sich noch dafür bis zum 31. Juli anmelden. 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
1: Hochsommerlich warm geht es in diese neue Woche. Das heißt, verlegen Sie bitte sportliche Aktivitäten entweder in den frühen Morgen oder auch in die Abendstunden. Und bitte achten Sie wirklich auf ausreichend Flüssigkeit, Tee, Saftschorlen und vor allem viel, viel Wasser, damit Sie gesund und gut in und durch den Montag und die neue Woche starten können.
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8: Mit Susanne Trotzki. Hier in Brandenburg hat es am Wochenende viele Feld- und Böschungsbrände gegeben. Fast alle Regionalleitstellen der Feuerwehren meldeten entsprechende Einsätze. Die meisten Brände habe man aber schnell in den Griff bekommen, sagte ein Feuerwehrsprecher. Wegen der hohen Temperaturen und der anhaltenden Trockenheit bleibt die Waldbrandgefahr allerdings hoch. In den Landkreisen Elbe-Elster, Oder-Spree und Märkisch-Oderland und in Frankfurt-Oder wurde die höchste Gefahrenstufe ausgerufen. In den meisten anderen Brandenburger Landkreisen gilt die zweithöchste Warnstufe. Nach der Ausbrandung von Keim im Trinkwassernetz von Buko ist offen, wie lange das Wasser dort noch abgekocht werden muss. Laut Medienberichten werde weiter nach der Ursache für die Verunreinigung gesucht. Wegen der Keimbelastung haben die Behörden gestern angeordnet, das Trinkwasser abzukochen. Menschen mit einem geschwächten Immunsystem sollten bis auf Weiteres auch nicht duschen. Das US-Militär hat Medienberichten zufolge erneut Ziele im Iran angegriffen. Dadurch soll der Iran daran gehindert werden, Handelsschiffe in der Straße von Hormuz zu attackieren. UN-Generalsekretär Guterres teilte auf der Plattform X mit, er sei zutiefst besorgt über die Eskalation. Eine Rückkehr zu umfassenden Kampfhandlungen hätte katastrophale Folgen für die Sicherheit der Region und die Weltwirtschaft, so Guterres weiter. Bei einem Feuer in einem Bierlokal in der thailändischen Hauptstadt Bangkok sind nach Medienberichten viele Menschen ums Leben gekommen. Der öffentlich-rechtliche Fernsehsender Thai BPS berichtete von mindestens 30 Todesopfern. Nach Informationen der Zeitung Bangkok Post gibt es auch zahlreiche Verletzte. Das Feuer brach nach ersten Informationen gegen Mitternacht Ortszeit in einem Pub aus. Die Gaststätte liegt in der Nähe des vielbesuchten Chatuchak-Marktes. Am Etappenziel der Tour de France hat am Sonntag der Fahrer eines Pressefahrzeugs eine Absperrung durburchen und nach Behördenangaben 8 Menschen verletzt, einen von ihnen schwer. Der Fahrer eines Wagens der Sportzeitung L'Équipe erhielt gut 500 Meter vor der Ziellinie einen Schwächeanfall. Demnach durchbrach er dann die Absperrung der Strecke und verletzte die dahinterstehenden Fans. Die schwer verletzte Person schwebt nach Angaben aber nicht in Lebensgefahr. Der deutsche Tennisprofi Alexander Zverev hat das Finale von Wimbledon verloren. Der Hamburger unterlag in London dem Italiener Jannik Sinner in 4 Sätzen mit 7:6, 6:7, 3:6 und 4:6. Für Zverev ist es in seinem 5. Major-Finale die 4. Niederlage.
0: Soweit das Neueste aus der Radio SKW Nachrichtenredaktion.
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8: Gebietsweise mit vielen kompakten Wolken durch den Montag. Aktuell 21 Grad. Es bleibt erstmal so, später lockert es ein bisschen auf. Das Ganze heute bei 28 Grad. In der kommenden Nacht um 16 Grad. Aber morgen am Dienstag, da bleibt es dann überwiegend dicht bewölkt. Da gibt es dann vereinzelt Schauer, auch Wärmegewitter bei maximal 26 Grad.
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8: A10 südlicher Berliner Ring Richtung Dreieck-Spreeau in Höhe Genshagen sind die Recht- und die Standspur wegen Bauarbeiten gesperrt. B179, hier gibt es eine Vollsperrung zwischen Halske Straße zum Technologiepark und der F40 Chausseestraße. Das Ganze bis zum 7. August. Aktuell auf der Brückenstraße, da regelt eine Ampel den Verkehr und deswegen ist es ganz schön voll und zugestaut. Niederlehm am Rosenbogen und Königs Wusterhausen Brückenstraße dann jeweils Stau mit 5 Minuten obendrauf. Stadtverkehr Berlin A100 Richtung Wedding zwischen Dreckner-Köln und Sachsendamm Stau mit 10 Minuten und Köpenick-Liniger Weg Richtung Adlergestell Stop and Go mit 5 Minuten. 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
8: Bestensee Hauptstraße. Dankeschön an Dennis. Telz, Telzer Siedlung und Fürstenwalde. Kalibknechtstraße. 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Und wenn Sie auch noch was gesehen haben unterwegs, Staus, Blitzer, Verkehrsbehinderungen, können Sie das gerne melden und ergänzen, entweder telefonisch oder auch per WhatsApp unter 033 75 52 73 60. Da, wo Sie unterwegs sind, eine gute, eine unfallfreie Fahrt.
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8: 9:04 an diesem Montag, dem 13. Juli. Wir sind in den Sommerferien, aber was kommt eigentlich so danach? Perspektivisch, so nach der Schule. Ideen und Tipps gleich hier.
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0: 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Die Sonne gibt in diesen Tagen alles. Strandbäder füllen sich, die Eisdielen der Region haben Hochbetrieb. Doch während die einen vom schönen Jahresurlaub träumen, beschäftigt andere eine ganz andere Frage. Wie geht es eigentlich nach der Schule weiter? Für viele Menschen beginnt auch die Suche nach dem passenden Ausbildungs- und Studienplatz. Und obwohl der Ausbildungsstart 2026 zunehmend näher rückt, sind in ganz Brandenburg noch zahlreiche Stellen frei. Wie die Chancen aktuell stehen, worauf Unternehmen bei Bewerbungen besonders achten, darüber haben wir mit Manuela Glühmann gesprochen. Sie ist die Leiterin des Geschäftsbereichs Bildung und Fachkräftesicherung bei der IHK Cottbus. Frau Glühmann, wie wichtig sind denn gute Noten bei der Suche nach einem Ausbildungsplatz? Achten Betriebe mehr auf das Zeugnis oder auf die Persönlichkeit der Bewerber?
1: Also jetzt mal als Mutter gesprochen, sage ich immer, gute Noten sind hilfreich. Aber sie sind tatsächlich mittlerweile nicht mehr vollumfänglich ausschlaggebend. Also gerade in Südbrandenburg gibt es weiter viele Ausbildungsplätze für Bewerberinnen und Bewerber und die Unternehmen zählen heute vor allem auf Motivation, Zuverlässigkeit, Praktika und Persönlichkeit, wo die Note, vielleicht mal eine schlechtere Note, eine nicht ganz so optimale Note, dann auch in den Hintergrund gedrückt wird. Wir unterstützen dann die Betriebe und die Jugendliche auch dabei, passende Matches zu finden, unabhängig von den einzelnen Schulnoten.
0: Viele Jugendliche wissen ja auch kurz vorm Schulabschluss noch gar nicht, wie es weitergehen soll. Welche Möglichkeiten gibt es denn jetzt noch für den Ausbildungsstart, den Studienstart 2026?
1: Ja, also es gibt noch richtig gute Chancen. Auch kurz vor dem Schulabschluss sind noch gute und zahlreiche Ausbildungsplätze zu finden. Viele Unternehmen melden wirklich auch noch freie Stellen bis in den Herbst hinein aufgrund veränderter Situation oder anderem. Und auch da bietet die Industrie- und Handelskammer Cottbus in den Sommerferien nochmal zusätzliche Beratungen und Matching-Angebote von unserer passgenauen Besetzung, von Feriensprechstunden, Unterstützung nochmal mit den Bewerbungsunterlagen was zu machen und die Beratung auch rund um das Thema Berufsbildung. Also wer da wirklich noch nicht einen Ausbildungsplatz gefunden hat, aber in einer Ausbildung starten möchte mit uns, den können wir, glaube ich, noch gute Hoffnungen machen und unterstützen ihn auch dabei.
0: In welchen Berufen suchen denn Unternehmen in unserer Region zurzeit besonders dringend Nachwuchs?
1: Wir suchen ganz, ganz dringend im Einzelhandel und im Verkauf. Es sind immer noch viele Ausbildungsplätze in den Büro- und Verwaltungsberufen, genauso aber im Gewerblich-Technischen, was Elektro-, Metalltechnik und die Kfz-Berufe angeht. Immer auf der Suche und tolle Berufe hat die Gastronomie und die Hotellerie. Unsere Berufskraftfahrer suchen, also auch das ist ein toller Beruf, wo immer wieder gesucht wird. Und natürlich ganz wichtig auch in den Gesundheits- und Pflegeberufen, was wir dann alle auch zukünftig mal brauchen. Also insofern sieht man, dass das Spektrum ganz, ganz groß ist, was noch Suche ist. Also ich kann gar nicht einzeln etwas herausstellen, weil ich glaube, für jeden einfach auch was dabei ist.
0: Was sind denn so die häufigsten Fehler, die Bewerberinnen und Bewerber bei der Ausbildungsplatzsuche machen?
1: Naja, also wir beobachten mit unseren Beraterinnen und Beratern vor allem oft zu späte Bewerbungen. Ganz oft sind auch unvollständige Unterlagen. Da sollte man doch nochmal schauen, was man gelernt hat. Man lernt es ja wirklich, ne? Wie sollen die Bewerbungsunterlagen aussehen? Oder man fragt unsere Berater. Ganz oft sind auch fehlende Praktika. Wir geben immer wieder die Information an die Schülerinnen und Schüler, sich wirklich frühzeitig ab den Möglichkeiten, die man dann hat, sich praktisch auszuprobieren in den Unternehmen, in den Ferienzeiten. Da haben wir so viele Möglichkeiten, auch mit unserer Praktikumsbörse. Nicht selten haben wir unrealistische Berufswünsche, die eben nicht passen zu einem. Und auch leider schwache Vorbereitung auf Gespräche, die dann die Unternehmen auch spiegeln. Und man sollte sich dann doch, wenn man in ein Bewerbungsgespräch geht, sich mit dem Unternehmen, mit dem Beruf auseinandersetzen und auch wissen, was dann die Inhalte sind und für was man sich dann auch bewirbt.
0: Falls heute Schülerinnen und Schüler zuhören, die noch keinen Plan für die Zeit nach der Schule haben, was wäre denn so Ihr wichtigster Rat?
1: Einfach anfangen und ausprobieren. Die IHK empfiehlt also wirklich aktiv werden, Praktika machen, Beratung nutzen, Gespräche führen. Der regionale Ausbildungsmarkt bietet super Chancen, wenn Jugendliche offen und neugierig bleiben. Und da ist es eben nicht so, also die Information am Handy wird dann nicht zu dem führen, was man wirklich mal tun sollte, um sich für eine Ausbildung vorzubereiten und im Berufswahlprozess gut zu sein. Da muss man dann wirklich mal suchen, fragen, aufstehen, probieren. Ich sage so, manchmal so schmecken, riechen und testen. Das ist ein ganz wichtiger Part, um zu sehen, ob das, wo man sich dann ja auch dafür entscheidet, so eine Ausbildung sind ja dann auch 3 oder 3,5 Jahre und sollen ja im Grunde der Start in eine tolle berufliche Zukunft sein. Und dass das mit einem guten Gefühl passiert, da sollte man dann schon wirklich aktiv werden und nicht manchmal andere für sich machen lassen. Und das praktische Erleben ist für uns wirklich der Stein der Weisen in dem Moment.
0: Mhm. Wo können sich denn Jugendliche informieren, wenn sie noch für dieses Jahr einen Ausbildungsplatz suchen oder Unterstützung bei der Berufsorientierung brauchen?
1: Ja, also wir haben unsere passgenauen Besetzer, da sind unsere Berater im Haus, aber natürlich ist die Agentur für Arbeit ja mit ihren Berufsberatern auch in den Schulen unterwegs. Wie gesagt, wir haben dann die Vermittlung, die wir nehmen. Wir begleiten die Jugendlichen auch mit Startschwierigkeiten oder Brüchen im Lebenslauf. Wichtig ist mir auch zu benennen für Jugendliche mit Behinderung, dass wir die Inklusionsberatung haben und dort eben auch gerade für solche Themen und welche Unternehmen sich genau dieser Zielgruppe auch widmen. Ja, wenn es dann für die Vertraglichkeiten ist, haben wir unsere Ausbildungsberatung, damit man dann auch dort über die Hürden gehen kann, die dann manchmal auch so eine Vertraglichkeit mit sich bringt. Wir haben die Brandenburg-Weite, mach es in Brandenburg, das ist eine Aktion aller drei Industrie- und Handelskammern. Darüber haben wir dann den Ausbildungsatlas, über den man sich informieren kann. Wir haben tolle Aktivitäten in den Sommerferien, zum Beispiel in Cottbus, auch in der Lagune, aber auch in allen anderen Landkreisen. Ja, und ganz wichtig, unser wesentlicher Partner ist eben die Berufsberatung der Agentur für Arbeit.
0: Dankeschön an Manuela Glühmann von der IHK Cottbus. Also wer noch keinen Ausbildungsplatz gefunden hat, muss nicht in Panik geraten, auch jetzt. Und in den nächsten Wochen gibt es jede Menge Unterstützung bei der Suche und in vielen Branchen noch Chancen. Mehr Infos zu freien Ausbildungsplätzen, Beratungsangeboten und Berufsperspektiven gibt es bei den zuständigen Arbeitsämtern und unter ihk.de/cottbus.

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1: Es wird mal wieder am Bahnhof Zeuthen gebaut. Neben der bereits laufenden Sperrung der Goethestraße schließt die Deutsche Bahn von heute bis Freitagnachmittag auch das Zugangsgebäude, die Mitteltreppe zum Bahnsteig und den Personentunnel zwischen Mitteltreppe und Goethestraße. Fahrgäste müssen sich auf Umwege einstellen. Hintergrund sind Bauarbeiten am neuen Zugangsgebäude des S-Bahnhofs Zeuthen. Die bereits bekannte Sperrung der Goethestraße für Autos bleibt voraussichtlich noch bis zum 24. August bestehen. 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Instagram und Facebook @Radio SKW.
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10: Und damit ist es 9:30 Uhr, 9:30.
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11: Mit Jörg Trotzki. Der jahrelange Streit um die Zugehörigkeit von 6 Gemeinden zum angestammten Siedlungsgebiet der Sorben und Wenden konnte weitgehend entschieden werden. Vom Oberverwaltungsgericht Berlin-Brandenburg heißt es, nicht alle Ortsteile erfüllten die Voraussetzungen für die Aufnahme in das Siedlungsgebiet. Davon betroffen sind in Dahme-Spreewald, Schwielochsee und Märkisch-Heide. Hintergrund des Streits war die Frage, ob in den jeweiligen Ortsteilen innerhalb der letzten Jahrzehnte ausreichende sorbische bzw. wendische Sprach- und Kulturtraditionen nachweisbar sind. Die neue Radstrecke am BER ist fertig. Auf 3,5 Kilometern führt sie nun parallel zur südlichen Start- und Landebahn die Radfahrer. Autos und Motorräder haben durch Schranken und Poller keine Möglichkeit, auf die Strecke zu kommen. Der Bürgermeister von Schönefeld, Christian Henschel, spricht von einer Traumstrecke. Perspektivisch will er hier auf dem nun fast vollständigen Rundweg um den Flughafen den Schönefelder Halbmarathon etablieren. Auch vom

0: ADFC, dem Allgemeinen Deutschen Fahrradclub, also kommt Lob. Man freue sich vor allem für die Menschen, die zum BER pendeln müssen. Die Deutsche Lebensrettungsgesellschaft warnt erneut aufgrund der wieder steigenden Temperaturen zur Vorsicht beim Schwimmen und Baden in den Seen und Flüssen Brandenburgs. Viele Menschen unterschätzen die Gefahren, heißt es. Strömungen und Temperaturunterschiede können eine tödliche Gefahr sein. Allein im letzten Monat sind nach Angaben der DLRG in Berlin 6 und in Brandenburg 3 Menschen ertrunken.
1: Soweit das Neueste aus der Radio SKW Nachrichtenredaktion. 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
2: Und hier der Blick auf die aktuellen Temperaturen. 22 Grad gemessen in Königs Wusterhausen, so auch in Zeuthen und Fürstenwalde. Also man merkt es schon, es ist schon ganz schön angewärmt, auch wenn die Wolken da sind im Tagesverlauf. Kann es immer mal ein bisschen auflockern. Das Ganze heute bei 28 Grad. In der kommenden Nacht 16 Grad. Morgen viele kompakte Wolken, vereinzelte Schauer. Auch Gewitter sind mit dabei. Bei Tageshöchstwerten um 26 Grad.
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2: A10 südlicher Berliner Ring Richtung Dreieck-Spreeau in Höhe Genshagen sind die rechte und die Standspur wegen Bauarbeiten gesperrt. Gebaut wird auch auf der B179. Hier gibt es eine Vollsperrung zwischen Halsgestraße und zum Technologiepark und der L40 Chausseestraße. Das Ganze bis zum 7. August. Auf der Brückenstraße geht es aktuell nur einspurig voran. Deshalb staut es sich in Niederlehm am Rosenbogen und Königs Wusterhausen-Brückenstraße Stau mit jeweils 5 Minuten. Stadtverkehr Berlin A100 Richtung Wedding zwischen Dreieck-Neukölln und Sachsendamm Stau mit 10 Minuten und Köpenick-Lieniger Weg Richtung Adlergestell Stop and Go mit 5 Minuten. 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
2: Bestensee Hauptstraße. Dankeschön an Dennis. Tels, Telser Siedlung und Fürstenwalde Kalibknechtstraße. 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Und wenn Sie noch was gesehen haben unterwegs, Staus, Blitze, Verkehrsbehinderungen, können Sie das gerne melden und ergänzen. Entweder telefonisch oder auch per WhatsApp unter 033 75 52 73 60. Da, wo Sie unterwegs sind, wünsche ich eine gute, eine unfallfreie Fahrt. Damit ist es 4:50 an diesem Montagmorgen. Für alle, die planen, ein Haus zu bauen oder auch Garage oder Carport, brauchen eine Baugenehmigung. Und die gibt es jetzt bei uns im Landkreis virtuell. Und das ist eine große Erleichterung. Mehr dazu gleich nach dem Classic-Hit dieser Stunde bei Radio SKW und Susanna Morgen.

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Wer schon mal einen Bauantrag gestellt hat, kennt das. Viele Unterlagen, viele Formulare und manchmal auch die Frage, ob man mit seinem Belang wirklich alles am richtigen Ort hat. Hier in Dahme-Spreewald soll dieser Weg jetzt einfacher werden, denn Bauanträge lassen sich jetzt ab sofort elektronisch über das virtuelle Bauamt des Landes Brandenburg einreichen. Grund dafür ist eine Änderung der brandenburgischen Bauordnung. Diese betrifft Bauherren und Architekten, die die Anträge vorbereiten. Das Bauordnungsamt des Landkreises Dahme-Spreewald empfiehlt trotzdem, sich vor dem Einreichen genau über das Prozedere zu informieren. Auf der Internetseite des Landkreises gibt es Hinweise zur digitalen Antragstellung und den direkten Zugang zum virtuellen Bauamt. Alle weiteren Infos nochmal zum Nachlesen unter dahme-spreewald.de.

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1: Wenn im September das Lübbener Hafenfest gefeiert wird, darf eine der beliebtesten Traditionen der Spreewaldstadt nicht fehlen, der Kahnkorso. Für die diesjährige Auflage am 20. September können sich Vereine, Unternehmen, Institutionen und Initiativen anmelden. Insgesamt stehen 60 Startplätze zur Verfügung. Traditionell dürfen sich Besucherinnen und Besucher auf geworfene Süßigkeiten, Spreewaldgurken und kleine Präsente freuen. Genau diese Mischung aus Kreativität, regionalem Brauchtum und Unterhaltung macht den ganz besonderen Reiz dieses Korsos aus. Die Vergabe der Plätze verfolgt nach dem Windhund-Prinzip. Also wer sich zuerst anmeldet, sichert sich einen Platz im Korso. Interessierte Vereine, Unternehmen, Institutionen und Gruppen können sich noch dafür bis zum 31. Juli anmelden. 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
2: Mit Susanne Trotzki. Die Zahl der Todesopfer nach dem Erdbeben in Venezuela ist mittlerweile auf knapp 4.500 gestiegen. Das hat die Regierung mitgeteilt. Demnach wurden außerdem fast 17.000 Menschen verletzt. Die Vereinten Nationen schätzen, dass noch mehrere 10.000 Menschen als vermisst gelten. Zwei starke Erdbeben hatten Venezuela Ende Juni kurz nacheinander erschüttert. Viele Länder schickten Hilfe- und Rettungstrupps, auch Deutschland. In der thailändischen Hauptstadt Bangkok sind bei einem Brand fast 30 Menschen ums Leben gekommen. Nach Behördenangaben wurden außerdem mehr als 60 Menschen verletzt. Das Feuer war gestern Abend in einem Lokal ausgebrochen. Bisherige Ermittlungen deuten darauf hin, dass es einen Kurzschluss in einer Klimaanlage gegeben hat. Möglicherweise hat das Lokal gegen Brandschutzauflagen verstoßen. Überlebende berichten von nicht vorhandenen oder versperrten Notausgängen. Die Gegend von Bangkok, in der sich das Lokal befindet, ist auch bei Touristen beliebt. Nach Angaben des Auswärtigen Amtes sind keine Deutschen unter den Opfern. Die EU-Außenminister beraten in Brüssel unter anderem über weitere Sanktionen gegen Russland. Es wäre inzwischen das 21. Paket mit Strafmaßnahmen, seit Russland die Ukraine angegriffen hat. Geplant ist, ehemaligen russischen Kämpfern die Einreise in die EU zu verweigern. Strittig ist noch, wie das in der Praxis umgesetzt werden soll. Die EU-Außenminister sprechen heute außerdem über die illegalen israelischen Siedlungen im Westjordanland. Mehrere Mitgliedstaaten wollen ein Importverbot für Produkte aus diesen Siedlungen durchsetzen. Die Bundesregierung sieht Sanktionen gegen Israel kritisch. In der Debatte über ein EU-weites Social-Media-Verbot für Kinder legt ein Expertengremium aktuell in Brüssel konkrete Ideen vor. Mit den Empfehlungen will sich als nächstes EU-Kommissionspräsidentin von der Leyen befassen. Sie hat sich den Schutz von Kindern und Jugendlichen vor den negativen Auswirkungen sozialer Netzwerke zu einer wichtigen Frage ihrer Amtszeit erklärt. Dabei müsse auch über verbindliche Altersgrenzen gesprochen werden. Unklar ist, ob es zu einer EU-weiten Regelung kommt. Mehrere Länder, wie zum Beispiel Spanien und Frankreich, treiben bereits jeweils eigene Pläne für Social-Media-Verbote voran. Der Anbau der Stahlträger für die neue S-Bahn Berliner Ringbrücke ist größtenteils abgeschlossen. Die darunterliegende S-Bahn-Trasse ist wieder freigegeben. Seit dem Morgen sind wieder S-Bahnen unterwegs. Die Ringbahn war seit Freitagmittag unterbrochen, weil mit einem Spezialkran bis zu 320 Tonnen schwere Stahlträger auf die neuen Brückenpfeiler gesetzt wurden. Die neue Brücke soll in etwa einem Jahr fertig sein. Der neuseeländische Schauspieler Sam Neill ist tot. Er sei in Australien im Kreis seiner Familie gestorben, teilten seine Angehörigen mit. Neill wurde 78 Jahre alt. Bekannt wurde der Schauspieler unter anderem durch den Film Jurassic Park. Dort spielte er den Paläontologen Dr. Alan Grant. Neill wirkte seit den 70er Jahren in Dutzenden Kino- und Fernsehproduktionen mit. Dazu gehören die Filme Jagd auf Roter Oktober und Das Piano sowie die Serie Peaky Blinders.
1: Soweit das Neueste aus der Radio SKW Nachrichtenredaktion. 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
1: Mit Jörg Trotzki. Anwohner von Fetschau und Karlau haben eine eigene Energiegenossenschaft gegründet. Diese will nun eigenen Strom produzieren. Geplant seien Photovoltaikanlagen auf der Stadtbücherei und an der Stadthalle in Karlau, heißt es. Bisher gäbe es auf den öffentlichen Gebäuden in Karlau noch keine einzige Photovoltaikanlage, wird von Bürgerenergie Oberspreewald-Lausitz betont. Der produzierte Strom soll an die Städte Fetschau und Karlau dann verkauft werden. Der Strompreis soll dabei ohne Umlage und Steuern niedriger sein als der aktuelle. Mehrere Gewässer im Spreewald sind erst einmal bis Anfang August gesperrt worden. Grund sei ein massiver Befall durch den Eichenprozessionsspinner, teilte Infrastrukturminister Robert Krumbach mit. Schiffs- und Bootsverkehr seien deshalb aktuell nicht möglich. Die Situation wird erschwert, weil umsturzgefährdete Bäume wegen der Gesundheitsgefahr durch die Brennhaare des Insekts durch die Forstmitarbeiter noch nicht beseitigt werden können. Diese dürfen die betroffenen Gebiete derzeit nicht betreten. Ein Ehepaar aus Mecklenburg-Vorpommern ist nach einer Serie von Diebstählen auf Friedhöfen und in Parks zu mehrjährigen Haftstrafen verurteilt worden. Das Landgericht Berlin verurteilte den 68-jährigen Mann und seine 63-jährige Frau zu jeweils über 4 Jahren Gefängnis. Das Gericht zeigte sich überzeugt, dass beide über Jahre hinweg nachts Bronzeplastiken, Skulpturen und Reliefplatten gestohlen hatten. Betroffen waren vor allem Friedhöfe in Brandenburg, Berlin.

0: und Mecklenburg-Vorpommern.
1: Soweit das Neueste aus der Radio SKW Nachrichtenredaktion.

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11: Mit Susanne Trotzki. Die Zahl der Todesopfer nach dem Erdbeben in Venezuela ist mittlerweile auf knapp 4.500 gestiegen. Das hat die Regierung mitgeteilt. Demnach wurden außerdem fast 17.000 Menschen verletzt. Die Vereinten Nationen schätzen, dass noch mehrere 10.000 Menschen als vermisst gelten. Zwei starke Erdbeben hatten Venezuela Ende Juni kurz nacheinander erschüttert. Viele Länder schickten Hilfe- und Rettungstrupps, auch Deutschland. In der thailändischen Hauptstadt Bangkok sind bei einem Brand fast 30 Menschen ums Leben gekommen. Nach Behördenangaben wurden außerdem mehr als 60 Menschen verletzt. Das Feuer war gestern Abend in einem Lokal ausgebrochen. Bisherige Ermittlungen deuten darauf hin, dass es einen Kurzschluss in einer Klimaanlage gegeben hat. Möglicherweise hat das Lokal gegen Brandschutzauflagen verstoßen. Überlebende berichten von nicht vorhandenen oder versperrten Notausgängen. Die Gegend von Bangkok, in der sich das Lokal befindet, ist auch bei Touristen beliebt. Nach Angaben des Auswärtigen Amtes sind keine Deutschen unter den Opfern. Die EU-Außenminister beraten in Brüssel unter anderem über weitere Sanktionen gegen Russland. Es wäre inzwischen das 21. Paket mit Strafmaßnahmen, seit Russland die Ukraine angegriffen hat. Geplant ist, ehemaligen russischen Kämpfern die Einreise in die EU zu verweigern. Strittig ist noch, wie das in der Praxis umgesetzt werden soll. Die EU-Außenminister sprechen heute außerdem über die illegalen israelischen Siedlungen im Westjordanland. Mehrere Mitgliedstaaten wollen ein Importverbot für Produkte aus diesen Siedlungen durchsetzen. Die Bundesregierung sieht Sanktionen gegen Israel kritisch. In der Debatte über ein EU-weites Social-Media-Verbot für Kinder legt ein Expertengremium aktuell in Brüssel konkrete Ideen vor. Mit den Empfehlungen will sich als nächstes EU-Kommissionspräsidentin von der Leyen befassen. Sie hat sich den Schutz von Kindern und Jugendlichen vor den negativen Auswirkungen sozialer Netzwerke zu einer wichtigen Frage ihrer Amtszeit erklärt. Dabei müsse auch über verbindliche Altersgrenzen gesprochen werden. Unklar ist, ob es zu einer EU-weiten Regelung kommt. Mehrere Länder, wie zum Beispiel Spanien und Frankreich, treiben bereits jeweils eigene Pläne für Social-Media-Verbote voran. Der Anbau der Stahlträger für die neue S-Bahn Berliner Ringbrücke ist größtenteils abgeschlossen. Die darunterliegende S-Bahn-Trasse ist wieder freigegeben. Seit dem Morgen sind wieder S-Bahnen unterwegs. Die Ringbahn war seit Freitagmittag unterbrochen, weil mit einem Spezialkran bis zu 320 Tonnen schwere Stahlträger auf die neuen Brückenpfeiler gesetzt wurden. Die neue Brücke soll in etwa einem Jahr fertig sein. Der neuseeländische Schauspieler Sam Neill ist tot. Er sei in Australien im Kreis seiner Familie gestorben, teilten seine Angehörigen mit. Neill wurde 78 Jahre alt. Bekannt wurde der Schauspieler unter anderem durch den Film Jurassic Park. Dort spielte er den Paläontologen Dr. Alan Grant. Neill wirkte seit den 70er Jahren in Dutzenden Kino- und Fernsehproduktionen mit. Dazu gehören die Filme Jagd auf Roter Oktober und Das Piano sowie die Serie Peaky Blinders.
10: Soweit das Neueste aus der Radio SKW Nachrichtenredaktion. 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
8: Mit Jörg Trotzki. Der jahrelange Streit um die Zugehörigkeit von 6 Gemeinden zum angestammten Siedlungsgebiet der Sorben und Wenden konnte weitgehend entschieden werden. Vom Oberverwaltungsgericht Berlin-Brandenburg heißt es, nicht alle Ortsteile erfüllten die Voraussetzungen für die Aufnahme in das Siedlungsgebiet. Davon betroffen sind in Dahme-Spreewald, Schwielochsee und Märkisch-Heide. Hintergrund des Streits war die Frage, ob in den jeweiligen Ortsteilen innerhalb der letzten Jahrzehnte ausreichende sorbische bzw. wendische Sprach- und Kulturtraditionen nachweisbar sind. Die neue Radstrecke am BER ist fertig. Auf 3,5 Kilometern führt sie nun parallel zur südlichen Start- und Landebahn die Radfahrer. Autos und Motorräder haben durch Schranken und Poller keine Möglichkeit, auf die Strecke zu kommen. Der Bürgermeister von Schönefeld, Christian Henschel, spricht von einer Traumstrecke. Perspektivisch will er hier auf dem nun fast vollständigen Rundweg um den Flughafen den Schönefelder Halbmarathon etablieren. Auch vom ADFC, dem Allgemeinen Deutschen Fahrradclub also, kommt Lob. Man freue sich vor allem für die Menschen, die zum BER pendeln müssen. Die Deutsche Lebensrettungsgesellschaft warnt erneut aufgrund der wieder steigenden Temperaturen zur Vorsicht beim Schwimmen und Baden in den Seen und Flüssen Brandenburgs. Viele Menschen unterschätzen die Gefahren, heißt es. Strömungen und Temperaturunterschiede können eine tödliche Gefahr sein. Allein im letzten Monat sind nach Angaben der DLRG in Berlin 6 und in Brandenburg 3 Menschen ertrunken.
7: Soweit das Neueste aus der Radio SKW Nachrichtenredaktion.

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10: Mit Susanne Trotzki. Die Zahl der Todesopfer nach dem Erdbeben in Venezuela ist mittlerweile auf knapp 4.500 gestiegen. Das hat die Regierung mitgeteilt. Demnach wurden außerdem fast 17.000 Menschen verletzt. Die Vereinten Nationen schätzen, dass noch mehrere 10.000 Menschen als vermisst gelten. Zwei starke Erdbeben hatten Venezuela Ende Juni kurz nacheinander erschüttert. Viele Länder schickten Hilfe- und Rettungstrupps, auch Deutschland. In der thailändischen Hauptstadt Bangkok sind bei einem Brand fast 30 Menschen ums Leben gekommen. Nach Behördenangaben wurden außerdem mehr als 60 Menschen verletzt. Das Feuer war gestern Abend in einem Lokal ausgebrochen. Bisherige Ermittlungen deuten darauf hin, dass es einen Kurzschluss in einer Klimaanlage gegeben hat. Möglicherweise hat das Lokal gegen Brandschutzauflagen verstoßen. Überlebende berichten von nicht vorhandenen oder versperrten Notausgängen. Die Gegend von Bangkok, in der sich das Lokal befindet, ist auch bei Touristen beliebt. Nach Angaben des Auswärtigen Amtes sind keine Deutschen unter den Opfern. Die EU-Außenminister beraten in Brüssel unter anderem über weitere Sanktionen gegen Russland. Es wäre inzwischen das 21. Paket mit Strafmaßnahmen, seit Russland die Ukraine angegriffen hat. Geplant ist, ehemaligen russischen Kämpfern die Einreise in die EU zu verweigern. Strittig ist noch, wie das in der Praxis umgesetzt werden soll. Die EU-Außenminister sprechen heute außerdem über die illegalen israelischen Siedlungen im Westjordanland. Mehrere Mitgliedstaaten wollen ein Importverbot für Produkte aus diesen Siedlungen durchsetzen. Die Bundesregierung sieht Sanktionen gegen Israel kritisch. In der Debatte über ein EU-weites Social-Media-Verbot für Kinder legt ein Expertengremium aktuell in Brüssel konkrete Ideen vor. Mit den Empfehlungen will sich als nächstes EU-Kommissionspräsidentin von der Leyen befassen. Sie hat sich den Schutz von Kindern und Jugendlichen vor den negativen Auswirkungen sozialer Netzwerke zu einer wichtigen Frage ihrer Amtszeit erklärt. Dabei müsse auch über verbindliche Altersgrenzen gesprochen werden. Unklar ist, ob es zu einer EU-weiten Regelung kommt. Mehrere Länder, wie zum Beispiel Spanien und Frankreich, treiben bereits jeweils eigene Pläne für Social-Media-Verbote voran. Der Anbau der Stahlträger für die neue S-Bahn Berliner Ringbrücke ist größtenteils abgeschlossen. Die darunterliegende S-Bahn-Trasse ist wieder freigegeben. Seit dem Morgen sind wieder S-Bahnen unterwegs. Die Ringbahn war seit Freitagmittag unterbrochen, weil mit einem Spezialkran bis zu 320 Tonnen schwere Stahlträger auf die neuen Brückenpfeiler gesetzt wurden. Die neue Brücke soll in etwa einem Jahr fertig sein. Der neuseeländische Schauspieler Sam Neill ist tot. Er sei in Australien im Kreis seiner Familie gestorben, teilten seine Angehörigen mit. Neill wurde 78 Jahre alt. Bekannt wurde der Schauspieler unter anderem durch den Film Jurassic Park. Dort spielte er den Paläontologen Dr. Alan Grant. Neill wirkte seit den 70er Jahren in dutzenden Kino- und Fernsehproduktionen mit. Dazu gehören die Filme Jagd auf Roter Oktober und Das Piano sowie die Serie Peaky Blinders.
9: Soweit das Neueste aus der Radio SKW Nachrichtenredaktion. 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
4: Mit Jörg Trotzki. Anwohner von Fetschau und Karlau haben eine eigene Energiegenossenschaft gegründet. Diese will nun eigenen Strom produzieren. Geplant seien Photovoltaikanlagen auf der Stadtbücherei und an der Stadthalle in Karlau, heißt es. Bisher gäbe es auf den öffentlichen Gebäuden in Karlau noch keine einzige Photovoltaikanlage, wird von Bürgerenergie Oberspreewald-Lausitz betont. Der produzierte Strom soll an die Städte Fetschau und Karlau dann verkauft werden. Der Strompreis soll dabei ohne Umlage und Steuern niedriger sein als der aktuelle. Mehrere Gewässer im Spreewald sind erst einmal bis Anfang August gesperrt worden. Grund sei ein massiver Befall durch den Eichenprozessionsspinner, teilte Infrastrukturminister Robert Krumbach mit. Schiffs- und Bootsverkehr seien deshalb aktuell nicht möglich. Die Situation wird erschwert, weil umsturzgefährdete Bäume wegen der Gesundheitsgefahr durch die Brennhaare des Insekts durch die Forstmitarbeiter noch nicht beseitigt werden können. Diese dürfen die betroffenen Gebiete derzeit nicht betreten. Ein Ehepaar aus Mecklenburg-Vorpommern ist nach einer Serie von Diebstählen auf Friedhöfen und in Parks zu mehrjährigen Haftstrafen verurteilt worden. Das Landgericht Berlin verurteilte den 68-jährigen Mann und seine 63-jährige Frau zu jeweils über 4 Jahren Gefängnis. Das Gericht zeigte sich überzeugt, dass beide über Jahre hinweg nachts Bronzeplastiken, Skulpturen und Reliefplatten gestohlen hatten. Betroffen waren vor allem Friedhöfe in Brandenburg, Berlin und Mecklenburg-Vorpommern.
3: Soweit das Neueste aus der Radio SKW Nachrichtenredaktion.

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5: Mit Susanne Trotzki. Die Zahl der Todesopfer nach dem Erdbeben in Venezuela ist mittlerweile auf knapp 4.500 gestiegen. Das hat die Regierung mitgeteilt. Demnach wurden außerdem fast 17.000 Menschen verletzt. Die Vereinten Nationen schätzen, dass noch mehrere 10.000 Menschen als vermisst gelten. Zwei starke Erdbeben hatten Venezuela Ende Juni kurz nacheinander erschüttert. Viele Länder schickten Hilfe- und Rettungstrupps, auch Deutschland. In der thailändischen Hauptstadt Bangkok sind bei einem Brand fast 30 Menschen ums Leben gekommen. Nach Behördenangaben wurden außerdem mehr als 60 Menschen verletzt. Das Feuer war gestern Abend in einem Lokal ausgebrochen. Bisherige Ermittlungen deuten darauf hin, dass es einen Kurzschluss in einer Klimaanlage gegeben hat. Möglicherweise hat das Lokal gegen Brandschutzauflagen verstoßen. Überlebende berichten von nicht vorhandenen oder versperrten Notausgängen. Die Gegend von Bangkok, in der sich das Lokal befindet, ist auch bei Touristen beliebt. Nach Angaben des Auswärtigen Amtes sind keine Deutschen unter den Opfern. Die EU-Außenminister beraten in Brüssel unter anderem über weitere Sanktionen gegen Russland. Es wäre inzwischen das 21. Paket mit Strafmaßnahmen, seit Russland die Ukraine angegriffen hat. Geplant ist, ehemaligen russischen Kämpfern die Einreise in die EU zu verweigern. Strittig ist noch, wie das in der Praxis umgesetzt werden soll. Die EU-Außenminister sprechen heute außerdem über die illegalen israelischen Siedlungen im Westjordanland. Mehrere Mitgliedstaaten wollen ein Importverbot für Produkte aus diesen Siedlungen durchsetzen. Die Bundesregierung sieht Sanktionen gegen Israel kritisch. In der Debatte über ein EU-weites Social-Media-Verbot für Kinder legt ein Expertengremium aktuell in Brüssel konkrete Ideen vor. Mit den Empfehlungen will sich als nächstes EU-Kommissionspräsidentin von der Leyen befassen. Sie hat sich den Schutz von Kindern und Jugendlichen vor den negativen Auswirkungen sozialer Netzwerke zu einer wichtigen Frage ihrer Amtszeit erklärt. Dabei müsse auch über verbindliche Altersgrenzen gesprochen werden. Unklar ist, ob es zu einer EU-weiten Regelung kommt. Mehrere Länder, wie zum Beispiel Spanien und Frankreich, treiben bereits jeweils eigene Pläne für Social-Media-Verbote voran. Der Anbau der Stahlträger für die neue S-Bahn Berliner Ringbrücke ist größtenteils abgeschlossen. Die darunterliegende S-Bahn-Trasse ist wieder freigegeben. Seit dem Morgen sind wieder S-Bahnen unterwegs. Die Ringbahn war seit Freitagmittag unterbrochen, weil mit einem Spezialkran bis zu 320 Tonnen schwere Stahlträger auf die neuen Brückenpfeiler gesetzt wurden. Die neue Brücke soll in etwa einem Jahr fertig sein. Der neuseeländische Schauspieler Sam Neill ist tot. Er sei in Australien im Kreis seiner Familie gestorben, teilten seine Angehörigen mit. Neill wurde 78 Jahre alt. Bekannt wurde der Schauspieler unter anderem durch den Film Jurassic Park. Dort spielte er den Paläontologen Dr. Alan Grant. Neill wirkte seit den 70er Jahren in dutzenden Kino- und Fernsehproduktionen mit. Dazu gehören die Filme Jagd auf Roter Oktober und Das Piano sowie die Serie Peaky Blinders.
4: Soweit das Neueste aus der Radio SKW Nachrichtenredaktion. 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
4: Mit Jörg Trotzki. Der jahrelange Streit um die Zugehörigkeit von 6 Gemeinden zum angestammten Siedlungsgebiet der Sorben und Wenden konnte weitgehend entschieden werden. Vom Oberverwaltungsgericht Berlin-Brandenburg heißt es, nicht alle Ortsteile erfüllten die Voraussetzungen für die Aufnahme in das Siedlungsgebiet. Davon betroffen sind in Dahme-Spreewald, Schwielochsee und Märkisch-Heide. Hintergrund des Streits war die Frage, ob in den jeweiligen Ortsteilen innerhalb der letzten Jahrzehnte ausreichende sorbische bzw. wendische Sprach- und Kulturtraditionen nachweisbar sind. Die neue Radstrecke am BER ist fertig. Auf 3,5 Kilometern führt sie nun parallel zur südlichen Start- und Landebahn die Radfahrer. Autos und Motorräder haben durch Schranken und Poller keine Möglichkeit, auf die Strecke zu kommen. Der Bürgermeister von Schönefeld, Christian Henschel, spricht von einer Traumstrecke. Perspektivisch will er hier auf dem nun fast vollständigen Rundweg um den Flughafen den Schönefelder Halbmarathon etablieren. Auch vom ADFC, dem Allgemeinen Deutschen Fahrradclub, also kommt Lob. Man freue sich vor allem für die Menschen, die zum BER pendeln müssen. Die Deutsche Lebensrettungsgesellschaft warnt erneut aufgrund der wieder steigenden Temperaturen zur Vorsicht beim Schwimmen und Baden in den Seen und Flüssen Brandenburgs. Viele Menschen unterschätzen die Gefahren, heißt es. Strömungen und Temperaturunterschiede können eine tödliche Gefahr sein. Allein im letzten Monat sind nach Angaben der DLRG in Berlin 6 und in Brandenburg 3 Menschen ertrunken.
3: Soweit das Neueste aus der Radio SKW Nachrichtenredaktion.

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2: 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Und so liegt nicht nur Berlin immer noch an der Spree, sondern aus gutem Grund auch Schloss Bellevue.
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12: Mit Susanne Trotzki. Die Zahl der Todesopfer nach dem Erdbeben in Venezuela ist mittlerweile auf knapp 4.500 gestiegen. Das hat die Regierung mitgeteilt. Demnach wurden außerdem fast 17.000 Menschen verletzt. Die Vereinten Nationen schätzen, dass noch mehrere 10.000 Menschen als vermisst gelten. Zwei starke Erdbeben hatten Venezuela Ende Juni kurz nacheinander erschüttert. Viele Länder schickten Hilfe- und Rettungstrupps, auch Deutschland. In der thailändischen Hauptstadt Bangkok sind bei einem Brand fast 30 Menschen ums Leben gekommen. Nach Behördenangaben wurden außerdem mehr als 60 Menschen verletzt. Das Feuer war gestern Abend in einem Lokal ausgebrochen. Bisherige Ermittlungen deuten darauf hin, dass es einen Kurzschluss in einer Klimaanlage gegeben hat. Möglicherweise hat das Lokal gegen Brandschutzauflagen verstoßen. Überlebende berichten von nicht vorhandenen oder versperrten Notausgängen. Die Gegend von Bangkok, in der sich das Lokal befindet, ist auch bei Touristen beliebt. Nach Angaben des Auswärtigen Amtes sind keine Deutschen unter den Opfern. Die EU-Außenminister beraten in Brüssel unter anderem über weitere Sanktionen gegen Russland. Es wäre inzwischen das 21. Paket mit Strafmaßnahmen, seit Russland die Ukraine angegriffen hat. Geplant ist, ehemaligen russischen Kämpfern die Einreise in die EU zu verweigern. Strittig ist noch, wie das in der Praxis umgesetzt werden soll. Die EU-Außenminister sprechen heute außerdem über die illegalen israelischen Siedlungen im Westjordanland. Mehrere Mitgliedstaaten wollen ein Importverbot für Produkte aus diesen Siedlungen durchsetzen. Die Bundesregierung sieht Sanktionen gegen Israel kritisch. In der Debatte über ein EU-weites Social-Media-Verbot für Kinder legt ein Expertengremium aktuell in Brüssel konkrete Ideen vor. Mit den Empfehlungen will sich als nächstes EU-Kommissionspräsidentin von der Leyen befassen. Sie hat sich den Schutz von Kindern und Jugendlichen vor den negativen Auswirkungen sozialer Netzwerke zu einer wichtigen Frage ihrer Amtszeit erklärt. Dabei müsse auch über verbindliche Altersgrenzen gesprochen werden. Unklar ist, ob es zu einer EU-weiten Regelung kommt. Mehrere Länder, wie zum Beispiel Spanien und Frankreich, treiben bereits jeweils eigene Pläne für Social-Media-Verbote voran. Der Anbau der Stahlträger für die neue S-Bahn Berliner Ringbrücke ist größtenteils abgeschlossen. Die darunterliegende S-Bahn-Trasse ist wieder freigegeben. Seit dem Morgen sind wieder S-Bahnen unterwegs. Die Ringbahn war seit Freitagmittag unterbrochen, weil mit einem Spezialkran bis zu 320 Tonnen schwere Stahlträger auf die neuen Brückenpfeiler gesetzt wurden. Die neue Brücke soll in etwa einem Jahr fertig sein. Der neuseeländische Schauspieler Sam Neill ist tot. Er sei in Australien im Kreis seiner Familie gestorben, teilten seine Angehörigen mit. Neill wurde 78 Jahre alt. Bekannt wurde der Schauspieler unter anderem durch den Film Jurassic Park. Dort spielte er den Paläontologen Dr. Alan Grant. Neill wirkte seit den 70er Jahren in dutzenden Kino- und Fernsehproduktionen mit. Dazu gehören die Filme Jagd auf Roter Oktober und Das Piano sowie die Serie Peaky Blinders.
11: Soweit das Neueste aus der Radio SKW Nachrichtenredaktion. Das Wetter.
1: Bei uns in Wildau gibt es aktuell einen Mix aus Sonne und Wolken bei 27 Grad. Gegen Abend kann es gebietsweise regnen. In der kommenden Nacht geht es runter auf 16 Grad. Auch morgen wird es angenehm sommerlich. Da könnte es allerdings gegen morgen Schauer geben. Den Rest des Tages über bleibt es aber freundlich mit Höchstwerten um 28 Grad und Tiefstwerten um 16 Grad. 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
1: A10 südlicher Berliner Ring Richtung Dreieck Spreeau. In Höhe Genshagen sind die Standspur und rechte Spur aufgrund von Bauarbeiten gesperrt. A10 südlicher Berliner Ring Richtung Dreieck. Werde auch zwischen Königs Wusterhausen und Rangsdorf sind Standspur und rechte Spur gesperrt. Eine Nachricht für alle Autofahrerinnen und Fahrer in und um Königs Wusterhausen. Die B179 ist zwischen dem Technologiepark und der Luckenwalder Straße nicht befahrbar. Auch die Kreuzung in Deutsch-Wusterhausen ist komplett gesperrt. Die Umleitung führt über die Autobahn vom A10 Center über das Schönefelder Kreuz und Rago bis Bessensee.
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1: Geblitzt wird heute in Königs Wusterhausen, Luckenwalder Straße, Rüdersdorf, Berghofer Weg und in Schönefeld im Wiesengrund.
11: Wenn Sie auch noch was gesehen haben unterwegs, Staus oder Blitzer, gerne bei uns melden. 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

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Wer schon mal einen Bauantrag gestellt hat, kennt das. Viele Unterlagen, viele Formulare und manchmal auch die Frage, ob man mit seinem Belang wirklich alles am richtigen Ort hat. Hier in Dahme-Spreewald soll dieser Weg jetzt einfacher werden, denn Bauanträge lassen sich jetzt ab sofort elektronisch über das virtuelle Bauamt des Landes Brandenburg einreichen. Grund dafür ist eine Änderung der brandenburgischen Bauordnung. Diese betrifft Bauherren und Architekten, die die Anträge vorbereiten. Das Bauordnungsamt des Landkreises Dahme-Spreewald empfiehlt trotzdem, sich vor dem Einreichen genau über das Prozedere zu informieren. Auf der Internetseite des Landkreises gibt es Hinweise zur digitalen Antragstellung und den direkten Zugang zum virtuellen Bauamt. Alle weiteren Infos nochmal zum Nachlesen unter dahme-spreewald.de.

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1: Es wird mal wieder am Bahnhof Zeuthen gebaut. Neben der bereits laufenden Sperrung der Goethestraße schließt die Deutsche Bahn von heute bis Freitagnachmittag auch das Zugangsgebäude, die Mitteltreppe zum Bahnsteig und den Personentunnel zwischen Mitteltreppe und Goethestraße. Fahrgäste müssen sich auf Umwege einstellen. Hintergrund sind Bauarbeiten am neuen Zugangsgebäude des S-Bahnhofs Zeuthen. Die bereits bekannte Sperrung der Goethestraße für Autos bleibt voraussichtlich noch bis zum 24. August bestehen. 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Instagram und Facebook @Radio SKW.
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5: Mit Jörg Trotzki. Anwohner von Fetschau und Karlau haben eine eigene Energiegenossenschaft gegründet. Diese will nun eigenen Strom produzieren. Geplant seien Photovoltaikanlagen auf der Stadtbücherei und an der Stadthalle in Karlau, heißt es. Bisher gäbe es auf den öffentlichen Gebäuden in Karlau noch keine einzige Photovoltaikanlage, wird von Bürgerenergie Oberspreewald-Lausitz betont. Der produzierte Strom soll an die Städte Fetschau und Karlau dann verkauft werden. Der Strompreis soll dabei ohne Umlage und Steuern niedriger sein als der aktuelle. Mehrere Gewässer im Spreewald sind erst einmal bis Anfang August gesperrt worden. Grund sei ein massiver Befall durch den Eichenprozessionsspinner, teilte Infrastrukturminister Robert Krumbach mit. Schiffs- und Bootsverkehr seien deshalb aktuell nicht möglich. Die Situation wird erschwert, weil umsturzgefährdete Bäume wegen der Gesundheitsgefahr durch die Brennhaare des Insekts durch die Forstmitarbeiter noch nicht beseitigt werden können. Diese dürfen die betroffenen Gebiete derzeit nicht betreten. Ein Ehepaar

0: Gegen Abend kann es gebietsweise regnen. In der kommenden Nacht geht es runter auf 16 Grad. Auch morgen wird es angenehm sommerlich. Da könnte es allerdings gegen morgen Schauer geben. Den Rest des Tages über bleibt es aber freundlich, mit Höchstwerten um 28 Grad und Tiefstwerten um 16 Grad.
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0: A10 südlicher Berliner Ring Richtung Dreieck Spreeau. In Höhe Genshagen sind die Standspur und rechte Spur aufgrund von Bauarbeiten gesperrt. A10 südlicher Berliner Ring Richtung Dreieck. Werde auch zwischen Königs Wusterhausen und Rangsdorf sind Standspur und rechte Spur gesperrt. Eine Nachricht für alle Autofahrerinnen und Fahrer in und um Königs Wusterhausen. Die B179 ist zwischen dem Technologiepark und der Luckenwalder Straße nicht befahrbar. Auch die Kreuzung in Deutsch-Wusterhausen ist komplett gesperrt. Die Umleitung führt über die Autobahn vom A10 Center über das Schönefelder Kreuz und Rago bis Bessensee.
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0: Geblitzt wird heute in Königs Wusterhausen, Luckenwalder Straße, Rüdersdorf, Berghofer Weg und in Schönefeld im Wiesengrund.
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1: Wenn im September das Lübbener Hafenfest gefeiert wird, darf eine der beliebtesten Traditionen der Spreewaldstadt nicht fehlen, der Kahnkorso. Für die diesjährige Auflage am 20. September können sich Vereine, Unternehmen, Institutionen und Initiativen anmelden. Insgesamt stehen 60 Startplätze zur Verfügung. Traditionell dürfen sich Besucherinnen und Besucher auf geworfene Süßigkeiten, Spreewaldgurken und kleine Präsente freuen. Genau diese Mischung aus Kreativität, regionalem Brauchtum und Unterhaltung macht den ganz besonderen Reiz dieses Korsos aus. Die Vergabe der Plätze verfolgt nach dem Windhund-Prinzip. Also wer sich zuerst anmeldet, sichert sich einen Platz im Korso. Interessierte Vereine, Unternehmen, Institutionen und Gruppen können sich noch dafür bis zum 31. Juli anmelden. Und das per Mail an info@tourismusverein-lübben.de.
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4: Mit Susanne Trotzki. Die Zahl der Todesopfer nach dem Erdbeben in Venezuela ist mittlerweile auf knapp 4.500 gestiegen. Das hat die Regierung mitgeteilt. Demnach wurden außerdem fast 17.000 Menschen verletzt. Die Vereinten Nationen schätzen, dass noch mehrere 10.000 Menschen als vermisst gelten. 2 starke Erdbeben hatten Venezuela Ende Juni kurz nacheinander erschüttert. Viele Länder schickten Hilfe- und Rettungstrupps, auch Deutschland. In der thailändischen Hauptstadt Bangkok sind bei einem Brand fast 30 Menschen ums Leben gekommen. Nach Behördenangaben wurden außerdem mehr als 60 Menschen verletzt. Das Feuer war gestern Abend in einem Lokal ausgebrochen. Bisherige Ermittlungen deuten darauf hin, dass es einen Kurzschluss in einer Klimaanlage gegeben hat. Möglicherweise hat das Lokal gegen Brandschutzauflagen verstoßen. Überlebende berichten von nicht vorhandenen oder versperrten Notausgängen. Die Gegend von Bangkok, in der sich das Lokal befindet, ist auch bei Touristen beliebt. Nach Angaben des Auswärtigen Amtes sind keine Deutschen unter den Opfern. Die EU-Außenminister beraten in Brüssel unter anderem über weitere Sanktionen gegen Russland. Es wäre inzwischen das 21. Paket mit Strafmaßnahmen, seit Russland die Ukraine angegriffen hat. Geplant ist, ehemaligen russischen Kämpfern die Einreise in die EU zu verweigern. Strittig ist noch, wie das in der Praxis umgesetzt werden soll. Die EU-Außenminister sprechen heute außerdem über die illegalen israelischen Siedlungen im Westjordanland. Mehrere Mitgliedstaaten wollen ein Importverbot für Produkte aus diesen Siedlungen durchsetzen. Die Bundesregierung sieht Sanktionen gegen Israel kritisch. In der Debatte über ein EU-weites Social-Media-Verbot für Kinder legt ein Expertengremium aktuell in Brüssel konkrete Ideen vor. Mit den Empfehlungen will sich als nächstes EU-Kommissionspräsidentin von der Leyen befassen. Sie hat sich den Schutz von Kindern und Jugendlichen vor den negativen Auswirkungen sozialer Netzwerke zu einer wichtigen Frage ihrer Amtszeit erklärt. Dabei müsse auch über verbindliche Altersgrenzen gesprochen werden. Unklar ist, ob es zu einer EU-weiten Regelung kommt. Mehrere Länder, wie zum Beispiel Spanien und Frankreich, treiben bereits jeweils eigene Pläne für Social-Media-Verbote voran. Der Anbau der Stahlträger für die neue S-Bahn Berliner Ringbrücke ist größtenteils abgeschlossen. Die darunterliegende S-Bahn-Trasse ist wieder freigegeben. Seit dem Morgen sind wieder S-Bahnen unterwegs. Die Ringbahn war seit Freitagmittag unterbrochen, weil mit einem Spezialkran bis zu 320 Tonnen schwere Stahlträger auf die neuen Brückenpfeiler gesetzt wurden. Die neue Brücke soll in etwa einem Jahr fertig sein. Der neuseeländische Schauspieler Sam Neill ist tot. Er sei in Australien im Kreis seiner Familie gestorben, teilten seine Angehörigen mit. Neill wurde 78 Jahre alt. Bekannt wurde der Schauspieler unter anderem durch den Film Jurassic Park. Dort spielte er den Paläontologen Dr. Alan Grant. Neill wirkte seit den 70er Jahren in dutzenden Kino- und Fernsehproduktionen mit. Dazu gehören die Filme Jagd auf Roter Oktober und Das Piano sowie die Serie Peaky Blinders.
6: Soweit das Neueste aus der Radio SKW Nachrichtenredaktion. 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
7: Bei uns in Wildau gibt es aktuell einen Mix aus Sonne und Wolken bei 27 Grad. Gegen Abend kann es gebietsweise regnen. In der kommenden Nacht geht es runter auf 16 Grad. Auch morgen wird es angenehm sommerlich. Da könnte es allerdings gegen morgen Schauer geben. Den Rest des Tages über bleibt es aber freundlich mit Höchstwerten um 28 Grad und Tiefstwerten um 16 Grad.
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7: A10 südlicher Berliner Ring Richtung Dreieck Spreeau. In Höhe Genshagen sind die Standspur und rechte Spur aufgrund von Bauarbeiten gesperrt. A10 südlicher Berliner Ring Richtung Dreieck. Werde auch zwischen Königs Wusterhausen und Rangsdorf sind Standspur und rechte Spur gesperrt. Eine Nachricht für alle Autofahrerinnen und Fahrer in und um Königs Wusterhausen. Die B179 ist zwischen dem Technologiepark und der Luckenwalder Straße nicht befahrbar. Auch die Kreuzung in Deutsch-Wusterhausen ist komplett gesperrt. Die Umleitung führt über die Autobahn vom A10 Center über das Schönefelder Kreuz und Rago bis Bessensee.
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7: Geblitzt wird heute in Königs Wusterhausen, Luckenwalder Straße, Rüdersdorf, Berghofer Weg und in Schönefeld im Wiesengrund.
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0: 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Die Sonne gibt in diesen Tagen alles. Strandbäder füllen sich, die Eisdielen der Region haben Hochbetrieb. Doch während die einen vom schönen Jahresurlaub träumen, beschäftigt andere eine ganz andere Frage. Wie geht es eigentlich nach der Schule weiter? Für viele Menschen beginnt auch die Suche nach dem passenden Ausbildungs- und Studienplatz. Und obwohl der Ausbildungsstart 2026 zunehmend näher rückt, sind in ganz Brandenburg noch zahlreiche Stellen frei. Wie die Chancen aktuell stehen, worauf Unternehmen bei Bewerbungen besonders achten, darüber haben wir mit Manuela Glühmann gesprochen. Sie ist die Leiterin des Geschäftsbereichs Bildung und Fachkräftesicherung bei der IHK Cottbus. Frau Glühmann, wie wichtig sind denn gute Noten bei der Suche nach einem Ausbildungsplatz? Achten Betriebe mehr auf das Zeugnis oder auf die Persönlichkeit der Bewerber?
1: Also jetzt mal als Mutter gesprochen, sage ich immer, gute Noten sind hilfreich. Aber sie sind tatsächlich mittlerweile nicht mehr im vollumfänglichen ausschlaggebend. Also gerade in Südbrandenburg gibt es weiter viele Ausbildungsplätze für Bewerberinnen und Bewerber und die Unternehmen zählen heute vor allem auf Motivation, Zuverlässigkeit, Praktika und Persönlichkeit, wo die Note, vielleicht mal eine schlechtere Note, eine nicht ganz so optimale Note, dann auch in den Hintergrund gedrückt wird. Wir unterstützen dann die Betriebe und die Jugendliche auch dabei, passende Matches zu finden, unabhängig von den einzelnen Schulnoten.
0: Viele Jugendliche wissen ja auch kurz vorm Schulabschluss noch gar nicht, wie es weitergehen soll. Welche Möglichkeiten gibt es denn jetzt noch für den Ausbildungsstart, den Studienstart 2026?
1: Ja, also es gibt noch richtig gute Chancen. Auch kurz vor dem Schulabschluss sind noch gute und zahlreiche Ausbildungsplätze zu finden. Viele Unternehmen melden wirklich auch noch freie Stellen bis in den Herbst hinein aufgrund veränderter Situation oder anderem. Und auch da bietet die Industrie- und Handelskammer Cottbus in den Sommerferien nochmal zusätzliche Beratungen und Matching-Angebote von unserer passgenauen Besetzung, von Feriensprechstunden, Unterstützung nochmal mit den Bewerbungsunterlagen was zu machen und die Beratung auch rund um das Thema Berufsbildung. Also wer da wirklich noch nicht einen Ausbildungsplatz gefunden hat, aber in einer Ausbildung starten möchte mit uns, den können wir, glaube ich, noch gute Hoffnungen machen und unterstützen ihn auch dabei.
0: In welchen Berufen suchen denn Unternehmen in unserer Region zurzeit besonders dringend Nachwuchs?
1: Wir suchen ganz, ganz dringend im Einzelhandel und im Verkauf. Es sind immer noch viele Ausbildungsplätze in den Büro- und Verwaltungsberufen, genauso aber im Gewerblich-Technischen, was Elektro-, Metalltechnik und die Kfz-Berufe angeht. Immer auf der Suche und tolle Berufe hat die Gastronomie und die Hotellerie. Unsere Berufskraftfahrer suchen, also auch das ist ein toller Beruf, wo immer wieder gesucht wird. Und natürlich ganz wichtig auch in den Gesundheits- und Pflegeberufen, was wir dann alle auch zukünftig mal brauchen. Also insofern sieht man, dass das Spektrum ganz, ganz groß ist, was noch Suche ist. Also ich kann gar nicht einzeln etwas herausstellen, weil ich glaube, für jeden einfach auch was dabei ist.
0: Was sind denn so die häufigsten Fehler, die Bewerberinnen und Bewerber bei der Ausbildungsplatzsuche machen?
1: Naja, also wir beobachten mit unseren Beraterinnen und Beratern vor allem oft zu späte Bewerbungen. Ganz oft sind auch unvollständige Unterlagen. Da sollte man doch nochmal schauen, was man gelernt hat. Man lernt es ja wirklich, ne? Wie sollen die Bewerbungsunterlagen aussehen? Oder man fragt unsere Berater. Ganz oft sind auch fehlende Praktika. Wir geben immer wieder die Information an die Schülerinnen und Schüler, sich wirklich frühzeitig ab den Möglichkeiten, die man dann hat, sich praktisch auszuprobieren in den Unternehmen, in den Ferienzeiten. Da haben wir so viele Möglichkeiten, auch mit unserer Praktikumsbörse. Nicht selten haben wir unrealistische Berufswünsche, die eben nicht passen zu einem. Und auch leider schwache Vorbereitung auf Gespräche, die dann die Unternehmen auch spiegeln. Und man sollte sich dann doch, wenn man in ein Bewerbungsgespräch geht, sich mit dem Unternehmen, mit dem Beruf auseinandersetzen und auch wissen, was dann die Inhalte sind und für was man sich dann auch bewirbt.
0: Falls heute Schülerinnen und Schüler zuhören, die noch keinen Plan für die Zeit nach der Schule haben, was wäre denn so Ihr wichtigster Rat?
1: Einfach anfangen und ausprobieren. Die IHK empfiehlt also wirklich aktiv werden, Praktika machen, Beratung nutzen, Gespräche führen. Der regionale Ausbildungsmarkt bietet super Chancen, wenn Jugendliche offen und neugierig bleiben. Und da ist es eben nicht so, also die Information am Handy wird dann nicht zu dem führen, was man wirklich mal tun sollte, um sich für eine Ausbildung vorzubereiten und im Berufswahlprozess gut zu sein. Da muss man dann wirklich mal suchen, fragen, aufstehen, probieren. Ich sage so, manchmal so schmecken, riechen und testen. Das ist ein ganz wichtiger Part, um zu sehen, ob das, wo man sich dann ja auch dafür entscheidet, so eine Ausbildung sind ja dann auch 3 oder 3,5 Jahre und sollen ja im Grunde der Start in eine tolle berufliche Zukunft sein. Und dass das mit einem guten Gefühl passiert, da sollte man dann schon wirklich aktiv werden und nicht manchmal andere für sich machen lassen. Und das praktische Erleben ist für uns wirklich der Stein der Weisen in dem Moment.
0: Mhm. Wo können sich denn Jugendliche informieren, wenn sie noch für dieses Jahr einen Ausbildungsplatz suchen oder Unterstützung bei der Berufsorientierung brauchen?
1: Ja, also wir haben unsere passgenauen Besetzer, das sind unsere Berater im Haus, aber natürlich ist die Agentur für Arbeit ja mit ihren Berufsberatern auch in den Schulen unterwegs. Wie gesagt, wir haben dann die Vermittlung, die wir nehmen. Wir begleiten die Jugendlichen auch mit Startschwierigkeiten oder Brüchen im Lebenslauf. Wichtig ist mir auch zu benennen für Jugendliche mit Behinderung, dass wir die Inklusionsberatung haben und dort eben auch gerade für solche Themen und welche Unternehmen sich genau dieser Zielgruppe auch widmen. Ja, wenn es dann für die Vertraglichkeiten ist, haben wir unsere Ausbildungsberatung, damit man dann auch dort über die Hürden gehen kann, die dann manchmal auch so eine Vertraglichkeit mit sich bringt. Wir haben die Brandenburg-Weite, Maris in Brandenburg, das ist eine Aktion aller 3 Industrie- und Handelskammern. Darüber haben wir dann den Ausbildungsatlas, über den man sich informieren kann. Wir haben tolle Aktivitäten in den Sommerferien, zum Beispiel in Cottbus, auch in der Lagune, aber auch in allen anderen Landkreisen. Ja, und ganz wichtig, unser wesentlicher Partner ist eben die Berufsberatung der Agentur für Arbeit.
0: Dankeschön an Manuela Glühmann von der IHK Cottbus. Also wer noch keinen Ausbildungsplatz gefunden hat, muss nicht in Panik geraten, auch jetzt. Und in den nächsten Wochen gibt es jede Menge Unterstützung bei der Suche und in vielen Branchen noch Chancen. Mehr Infos zu freien Ausbildungsplätzen, Beratungsangeboten und Berufsperspektiven gibt es bei den zuständigen Arbeitsämtern und unter ihk.de/cottbus.

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1: Es wird mal wieder am Bahnhof Zeuthen gebaut. Neben der bereits laufenden Sperrung der Goethestraße schließt die Deutsche Bahn von heute bis Freitagnachmittag auch das Zugangsgebäude, die Mitteltreppe zum Bahnsteig und den Personentunnel zwischen Mitteltreppe und Goethestraße. Fahrgäste müssen sich auf Umwege einstellen. Hintergrund sind Bauarbeiten am neuen Zugangsgebäude des S-Bahnhofs Zeuthen. Die bereits bekannte Sperrung der Goethestraße für Autos bleibt voraussichtlich noch bis zum 24. August bestehen. 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
4: Mit Jörg Trotzki. Der jahrelange Streit um die Zugehörigkeit von 6 Gemeinden zum angestammten Siedlungsgebiet der Sorben und Wenden konnte weitgehend entschieden werden. Vom Oberverwaltungsgericht Berlin-Brandenburg heißt es, nicht alle Ortsteile erfüllten die Voraussetzungen für die Aufnahme in das Siedlungsgebiet. Davon betroffen sind in Dahme-Spreewald, Schwielochsee und Märkisch

0: kommt Lob. Man freue sich vor allem für die Menschen, die zum BER pendeln müssen. Die Deutsche Lebensrettungsgesellschaft warnt erneut aufgrund der wieder steigenden Temperaturen zur Vorsicht beim Schwimmen und Baden in den Seen und Flüssen Brandenburgs. Viele Menschen unterschätzen die Gefahren, heißt es. Strömungen und Temperaturunterschiede können eine tödliche Gefahr sein. Allein im letzten Monat sind nach Angaben der DLRG in Berlin 6 und in Brandenburg 3 Menschen ertrunken.
1: Soweit das Neueste aus der Radio SKW Nachrichtenredaktion. 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
2: Bei uns in Wildau gibt es aktuell einen Mix aus Sonne und Wolken bei 27 Grad. Gegen Abend kann es gebietsweise regnen. In der kommenden Nacht geht es runter auf 16 Grad. Auch morgen wird es angenehm sommerlich. Da könnte es allerdings gegen morgen Schauer geben. Den Rest des Tages über bleibt es aber freundlich mit Höchstwerten um 28 Grad und Tiefstwerten um 16 Grad.
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2: A10 südlicher Berliner Ring Richtung Dreieck Spreeau. In Höhe Genshagen sind die Standspur und rechte Spur aufgrund von Bauarbeiten gesperrt. A10 südlicher Berliner Ring Richtung Dreieck. Werde auch zwischen Königs Wusterhausen und Rangsdorf sind Standspur und rechte Spur gesperrt. Eine Nachricht für alle Autofahrerinnen und Fahrer in und um Königs Wusterhausen. Die B179 ist zwischen dem Technologiepark und der Luckenwalder Straße nicht befahrbar. Auch die Kreuzung in Deutsch-Wusterhausen ist komplett gesperrt. Die Umleitung führt über die Autobahn vom A10 Center über das Schönefelder Kreuz und Rago bis Bessensee.
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2: Geblitzt wird heute in Königs Wusterhausen, Luckenwalder Straße, Rüdersdorf, Berghofer Weg und in Schönefeld im Wiesengrund.
3: Wenn Sie auch noch was gesehen haben unterwegs, Staus oder Blitzer, gerne bei uns melden. Entweder anrufen oder auch ganz einfach per WhatsApp direkt zu uns ins Studio. 033 75 52 73 60.

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1: 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Für die diesjährige Auflage am 20. September können sich Vereine, Unternehmen, Institutionen und Initiativen anmelden. Insgesamt stehen 60 Startplätze zur Verfügung. Traditionell dürfen sich Besucherinnen und Besucher auf geworfene Süßigkeiten, Spreewaldgurken und kleine Präsente freuen. Genau diese Mischung aus Kreativität, regionalem Brauchtum und Unterhaltung macht den ganz besonderen Reiz dieses Korsos aus. Die Vergabe der Plätze verfolgt nach dem Windhund-Prinzip. Also wer sich zuerst anmeldet, sichert sich einen Platz im Korso. Interessierte Vereine, Unternehmen, Institutionen und Gruppen können sich noch dafür bis zum 31. Juli anmelden. Und das per Mail an info@tourismusverein-lübben.de.
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6: Mit Susanne Trotzki. Die Zahl der Todesopfer nach dem Erdbeben in Venezuela ist mittlerweile auf knapp 4.500 gestiegen. Das hat die Regierung mitgeteilt. Demnach wurden außerdem fast 17.000 Menschen verletzt. Die Vereinten Nationen schätzen, dass noch mehrere 10.000 Menschen als vermisst gelten. Zwei starke Erdbeben hatten Venezuela Ende Juni kurz nacheinander erschüttert. Viele Länder schickten Hilfe- und Rettungstrupps, auch Deutschland. In der thailändischen Hauptstadt Bangkok sind bei einem Brand fast 30 Menschen ums Leben gekommen. Nach Behördenangaben wurden außerdem mehr als 60 Menschen verletzt. Das Feuer war gestern Abend in einem Lokal ausgebrochen. Bisherige Ermittlungen deuten darauf hin, dass es einen Kurzschluss in einer Klimaanlage gegeben hat. Möglicherweise hat das Lokal gegen Brandschutzauflagen verstoßen. Überlebende berichten von nicht vorhandenen oder versperrten Notausgängen. Die Gegend von Bangkok, in der sich das Lokal befindet, ist auch bei Touristen beliebt. Nach Angaben des Auswärtigen Amtes sind keine Deutschen unter den Opfern. Die EU-Außenminister beraten in Brüssel unter anderem über weitere Sanktionen gegen Russland. Es wäre inzwischen das 21. Paket mit Strafmaßnahmen, seit Russland die Ukraine angegriffen hat. Geplant ist, ehemaligen russischen Kämpfern die Einreise in die EU zu verweigern. Strittig ist noch, wie das in der Praxis umgesetzt werden soll. Die EU-Außenminister sprechen heute außerdem über die illegalen israelischen Siedlungen im Westjordanland. Mehrere Mitgliedstaaten wollen ein Importverbot für Produkte aus diesen Siedlungen durchsetzen. Die Bundesregierung sieht Sanktionen gegen Israel kritisch. In der Debatte über ein EU-weites Social-Media-Verbot für Kinder legt ein Expertengremium aktuell in Brüssel konkrete Ideen vor. Mit den Empfehlungen will sich als nächstes EU-Kommissionspräsidentin von der Leyen befassen. Sie hat sich den Schutz von Kindern und Jugendlichen vor den negativen Auswirkungen sozialer Netzwerke zu einer wichtigen Frage ihrer Amtszeit erklärt. Dabei müsse auch über verbindliche Altersgrenzen gesprochen werden. Unklar ist, ob es zu einer EU-weiten Regelung kommt. Mehrere Länder, wie zum Beispiel Spanien und Frankreich, treiben bereits jeweils eigene Pläne für Social-Media-Verbote voran. Der Anbau der Stahlträger für die neue S-Bahn Berliner Ringbrücke ist größtenteils abgeschlossen. Die darunterliegende S-Bahn-Trasse ist wieder freigegeben. Seit dem Morgen sind wieder S-Bahnen unterwegs. Die Ringbahn war seit Freitagmittag unterbrochen, weil mit einem Spezialkran bis zu 320 Tonnen schwere Stahlträger auf die neuen Brückenpfeiler gesetzt wurden. Die neue Brücke soll in etwa einem Jahr fertig sein. Der neuseeländische Schauspieler Sam Neill ist tot. Er sei in Australien im Kreis seiner Familie gestorben, teilten seine Angehörigen mit. Neill wurde 78 Jahre alt. Bekannt wurde der Schauspieler unter anderem durch den Film Jurassic Park. Dort spielte er den Paläontologen Dr. Alan Grant. Neill wirkte seit den 70er Jahren in dutzenden Kino- und Fernsehproduktionen mit. Dazu gehören die Filme Jagd auf Roter Oktober und Das Piano sowie die Serie Peaky Blinders.
5: Soweit das Neueste aus der Radio SKW Nachrichtenredaktion. Das Wetter.
7: Bei uns in Wildau gibt es aktuell einen Mix aus Sonne und Wolken bei 27 Grad. Gegen Abend kann es gebietsweise regnen. In der kommenden Nacht geht es runter auf 16 Grad. Auch morgen wird es angenehm sommerlich. Da könnte es allerdings gegen morgen Schauer geben. Den Rest des Tages über bleibt es aber freundlich mit Höchstwerten um 28 Grad und Tiefstwerten um 16 Grad.
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7: A10 südlicher Berliner Ring Richtung Dreieck Spreeau. In Höhe Genshagen sind die Standspur und rechte Spur aufgrund von Bauarbeiten gesperrt. A10 südlicher Berliner Ring Richtung Dreieck. Werde auch zwischen Königs Wusterhausen und Rangsdorf sind Standspur und rechte Spur gesperrt. Eine Nachricht für alle Autofahrerinnen und Fahrer in und um Königs Wusterhausen. Die B179 ist zwischen dem Technologiepark und der Luckenwalder Straße nicht befahrbar. Auch die Kreuzung in Deutsch-Wusterhausen ist komplett gesperrt. Die Umleitung führt über die Autobahn vom A10 Center über das Schönefelder Kreuz und Rago bis Bessensee.
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7: Geblitzt wird heute in Königs Wusterhausen, Luckenwalder Straße, Rüdersdorf, Berghofer Weg und in Schönefeld im Wiesengrund.
8: Wenn Sie auch noch was gesehen haben unterwegs, Staus oder Blitzer, gerne bei uns melden. Entweder anrufen oder auch ganz einfach per WhatsApp direkt zu uns ins Studio. 033 75 52 73 60.
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1: Und unser heutiger Sommerferientipp richtet sich an alle Experimentierfreudigen und Entdecker. Denn diesmal gibt es auch in den Sommerferien ein ganz tolles, kostenloses Kinderuni-Angebot an der Technischen Hochschule Wildau. Der erste Termin, 29. Juli, mit coolen Workshops in den TH-Laboren. Von 3D-Laserdrucker bis hin zum Abenteuerfliegen und Sport für 2- bis 6-Klässler ist nahezu ausgebucht. Einen weiteren gibt es dann am 20. August. Da geht es unter anderem darüber, wie Spione Musik hören und Musik malen. Und herzlich willkommen sind natürlich auch die Eltern, Lehrerinnen und Lehrer. Der Besuch der Kinderuni ist kostenfrei, also unbedingt mal auf der Homepage vorbeischauen unter dhwildau.de/kinderuni.

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1: Es wird mal wieder am Bahnhof Zeuthen gebaut. Neben der bereits laufenden Sperrung der Goethestraße schließt die Deutsche Bahn von heute bis Freitagnachmittag auch das Zugangsgebäude, die Mitteltreppe zum Bahnsteig und den Personentunnel zwischen Mitteltreppe und Goethestraße. Fahrgäste müssen sich auf Umwege einstellen. Hintergrund sind Bauarbeiten am neuen Zugangsgebäude des S-Bahnhofs Zeuthen. Die bereits bekannte Sperrung der Goethestraße für Autos bleibt voraussichtlich noch bis zum 24. August bestehen. 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
7: Mit Jörg Trotzki. Anwohner von Fetschau und Karlau haben eine eigene Energiegenossenschaft gegründet. Diese will nun eigenen Strom produzieren. Geplant seien Photovoltaikanlagen auf der Stadtbücherei und an der Stadthalle in Karlau, heißt es. Bisher gäbe es auf den öffentlichen Gebäuden in Karlau noch keine einzige Photovoltaikanlage, wird von Bürgerenergie Oberspreewald-Lausitz betont. Der produzierte Strom soll an die Städte Fetschau und Karlau dann verkauft werden. Der Strompreis soll dabei ohne Umlage und Steuern niedriger sein als der aktuelle. Mehrere Gewässer im Spreewald sind erst einmal bis Anfang August gesperrt worden. Grund sei ein massiver Befall durch den Eichenprozessionsspinner, teilte Infrastrukturminister Robert Krumbach mit. Schiffs- und Bootsverkehr seien deshalb aktuell nicht möglich. Die Situation wird erschwert, weil umsturzgefährdete Bäume wegen der Gesundheitsgefahr durch die Brennhaare des Insekts durch die Forstmitarbeiter noch nicht beseitigt werden können. Diese dürfen die betroffenen Gebiete derzeit nicht betreten. Ein Ehepaar aus Mecklenburg-Vorpommern ist nach einer Serie von Diebstählen auf Friedhöfen und in Parks zu mehrjährigen Haftstrafen verurteilt worden. Das Landgericht Berlin verurteilte den 68-jährigen Mann und seine 63-jährige Frau zu jeweils über 4 Jahren Gefängnis. Das Gericht zeigte sich überzeugt, dass beide über Jahre hinweg nachts Bronzeplastiken, Skulpturen und Reliefplatten gestohlen hatten. Betroffen waren vor allem Friedhöfe in Brandenburg, Berlin und Mecklenburg-Vorpommern.
0: Soweit das Neueste aus der Radio SKW Nachrichtenredaktion.

0: Spur und rechte Spur aufgrund von Bauarbeiten gesperrt. A10, südlicher Berliner Ring, Richtung Dreieck. Werde auch zwischen Königs Wusterhausen und Rangsdorf sind Standspur und rechte Spur gesperrt. Eine Nachricht für alle Autofahrerinnen und Fahrer in und um Königs Wusterhausen. Die B179 ist zwischen dem Technologiepark und der Luckenwalder Straße nicht befahrbar. Auch die Kreuzung in Deutsch-Wusterhausen ist komplett gesperrt. Die Umleitung führt über die Autobahn vom A10 Center über das Schönefelder Kreuz und Rago bis Bessensee.
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0: Blitzer. Geblitzt wird heute in Königs Wusterhausen, Luckenwalder Straße, Rüdersdorf, Berghofer Weg und in Schönefeld im Wiesengrund.
1: Wenn Sie auch noch was gesehen haben unterwegs, Staus oder Blitzer, gerne bei uns melden. 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
1: Wenn im September das Lübbener Hafenfest gefeiert wird, darf eine der beliebtesten Traditionen der Spreewaldstadt nicht fehlen, der Kahnkorso. Für die diesjährige Auflage am 20. September können sich Vereine, Unternehmen, Institutionen und Initiativen anmelden. Insgesamt stehen 60 Startplätze zur Verfügung. Traditionell dürfen sich Besucherinnen und Besucher auf geworfene Süßigkeiten, Spreewaldgurken und kleine Präsente freuen. Genau diese Mischung aus Kreativität, regionalem Brauchtum und Unterhaltung macht den ganz besonderen Reiz dieses Korsos aus. Die Vergabe der Plätze verfolgt nach dem Windhund-Prinzip. Also wer sich zuerst anmeldet, sichert sich einen Platz im Korso. Interessierte Vereine, Unternehmen, Institutionen und Gruppen können sich noch dafür bis zum 31. Juli anmelden. Und das per Mail an info@tourismusverein-lübben.de.
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2: Mit Susanne Trotzki. Die Zahl der Todesopfer nach dem Erdbeben in Venezuela ist mittlerweile auf knapp 4.500 gestiegen. Das hat die Regierung mitgeteilt. Demnach wurden außerdem fast 17.000 Menschen verletzt. Die Vereinten Nationen schätzen, dass noch mehrere 10.000 Menschen als vermisst gelten. Zwei starke Erdbeben hatten Venezuela Ende Juni kurz nacheinander erschüttert. Viele Länder schickten Hilfe und Rettungstrupps, auch Deutschland. In der thailändischen Hauptstadt Bangkok sind bei einem Brand fast 30 Menschen ums Leben gekommen. Nach Behördenangaben wurden außerdem mehr als 60 Menschen verletzt. Das Feuer war gestern Abend in einem Lokal ausgebrochen. Bisherige Ermittlungen deuten darauf hin, dass es einen Kurzschluss in einer Klimaanlage gegeben hat. Möglicherweise hat das Lokal gegen Brandschutzauflagen verstoßen. Überlebende berichten von nicht vorhandenen oder versperrten Notausgängen. Die Gegend von Bangkok, in der sich das Lokal befindet, ist auch bei Touristen beliebt. Nach Angaben des Auswärtigen Amtes sind keine Deutschen unter den Opfern. Die EU-Außenminister beraten in Brüssel unter anderem über weitere Sanktionen gegen Russland. Es wäre inzwischen das 21. Paket mit Strafmaßnahmen, seit Russland die Ukraine angegriffen hat. Geplant ist, ehemaligen russischen Kämpfern die Einreise in die EU zu verweigern. Strittig ist noch, wie das in der Praxis umgesetzt werden soll. Die EU-Außenminister sprechen heute außerdem über die illegalen israelischen Siedlungen im Westjordanland. Mehrere Mitgliedstaaten wollen ein Importverbot für Produkte aus diesen Siedlungen durchsetzen. Die Bundesregierung sieht Sanktionen gegen Israel kritisch. In der Debatte über ein EU-weites Social-Media-Verbot für Kinder legt ein Expertengremium aktuell in Brüssel konkrete Ideen vor. Mit den Empfehlungen will sich als nächstes EU-Kommissionspräsidentin von der Leyen befassen. Sie hat sich den Schutz von Kindern und Jugendlichen vor den negativen Auswirkungen sozialer Netzwerke zu einer wichtigen Frage ihrer Amtszeit erklärt. Dabei müsse auch über verbindliche Altersgrenzen gesprochen werden. Unklar ist, ob es zu einer EU-weiten Regelung kommt. Mehrere Länder, wie zum Beispiel Spanien und Frankreich, treiben bereits jeweils eigene Pläne für Social-Media-Verbote voran. Der Anbau der Stahlträger für die neue S-Bahn Berliner Ringbrücke ist größtenteils abgeschlossen. Die darunterliegende S-Bahn-Trasse ist wieder freigegeben. Seit dem Morgen sind wieder S-Bahnen unterwegs. Die Ringbahn war seit Freitagmittag unterbrochen, weil mit einem Spezialkran bis zu 320 Tonnen schwere Stahlträger auf die neuen Brückenpfeiler gesetzt wurden. Die neue Brücke soll in etwa einem Jahr fertig sein. Der neuseeländische Schauspieler Sam Neill ist tot. Er sei in Australien im Kreis seiner Familie gestorben, teilten seine Angehörigen mit. Neill wurde 78 Jahre alt. Bekannt wurde der Schauspieler unter anderem durch den Film

0: Jurassic Park. Dort spielte er den Paläontologen Dr. Alan Grant. Neil wirkte seit den 70er Jahren in Dutzenden Kino- und Fernsehproduktionen mit. Dazu gehören die Filme Jagd auf Roter Oktober und Das Piano sowie die Serie Peaky Blinders.
1: Soweit das Neueste aus der Radio SKW Nachrichtenredaktion. 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
2: Bei uns in Wildau gibt es aktuell einen Mix aus Sonne und Wolken bei 27 Grad. Gegen Abend kann es gebietsweise regnen. In der kommenden Nacht geht es runter auf 16 Grad. Auch morgen wird es angenehm sommerlich. Da könnte es allerdings gegen morgen Schauer geben. Den Rest des Tages über bleibt es aber freundlich mit Höchstwerten um 28 Grad und Tiefstwerten um 16 Grad.
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2: A10 südlicher Berliner Ring Richtung Dreieck Spreeau. In Höhe Genshagen sind die Standspur und rechte Spur aufgrund von Bauarbeiten gesperrt. A10 südlicher Berliner Ring Richtung Dreieck. Werde auch zwischen Königs Wusterhausen und Rangsdorf sind Standspur und rechte Spur gesperrt. Eine Nachricht für alle Autofahrerinnen und Fahrer in und um Königs Wusterhausen. Die B179 ist zwischen dem Technologiepark und der Luckenwalder Straße nicht befahrbar. Auch die Kreuzung in Deutsch-Wusterhausen ist komplett gesperrt. Die Umleitung führt über die Autobahn vom A10 Center über das Schönefelder Kreuz und Rago bis Bessensee.
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1: Blitzer.
2: Geblitzt wird heute in Königs Wusterhausen, Luckenwalder Straße, Rüdersdorf, Berghofer Weg und in Schönefeld im Wiesengrund.
3: Wenn Sie auch noch was gesehen haben unterwegs, Staus oder Blitzer, gerne bei uns melden. Entweder anrufen oder auch ganz einfach per WhatsApp direkt zu uns ins Studio. 033 75 52 73 60.
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0: 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Die Amtszeit von Bundespräsident Frank-Walter Steinmeier geht zu Ende. Aber auch wenn er Nachfolger erst im Frühjahr nächsten Jahres gewählt wird, hat Steinmeier seinen Amtssitz Schloss Bellevue bereits jetzt aufgeben müssen. Warum das so ist und noch alle Infos dazu jetzt von Jörg Trotzki.
1: Schloss Bellevue im Berliner Tiergarten ist fällig. Fällig für eine umfassende Sanierungs-, Restaurierungs- und Schönheitskur. Kurzum, Schloss Bellevue muss den Ruck ins 21. Jahrhundert schaffen. Seit 1994 ist das Schloss der erste Amtssitz für den Bundespräsidenten. Der zweite ist die Villa Hammerschmidt in Bonn. Dazu gleich mehr. Gleichwohl ist die klassizistische Anlage viel, viel älter. 1785 wurde sie als Sommerresidenz für den preußischen Prinzen August Ferdinand gebaut. Mehrfach umgebaut, im Zweiten Weltkrieg stark zerstört, kam Schloss Bellevue mit der Einheit zu neuen Ehren. Jetzt aber müssen die Decken stabilisiert, der Brandschutz modernisiert und die Barrierefreiheit realisiert werden. Unter anderem. Und damit sich das Ganze lohnt, werden auch gleich mehrere Nebengebäude und der Eingangsbereich mit Wach- und Kontrollgebäude neu gestaltet. Alles in allem sind erst einmal 600 Millionen Euro veranschlagt. Bundespräsident Frank-Walter Steinmeier verteidigte die hohen Kosten gerade noch einmal im ZDF-Sommerinterview. Mal was ganz anderes. Wenn die zweimal 5 Jahre Amtszeit im Frühjahr nächsten Jahres zu Ende gehen und unser Bundessteini seine letzten Monate in einem Zweckbau absitzen wird, braucht Deutschland einen neuen Bundespräsidenten oder eine neue Bundespräsidentin. Union und SPD favorisieren dies und dann wird es wohl auch so kommen. Aktuell gehandelt werden unter anderem Annegret Kramp-Karrenbauer, Monika Grütters und Ursula von der Leyen. Also alles gestandene Unionsfrauen, alle in der Öffentlichkeit wohl bekannt, alle Politik erfahren. Eine wirkliche Überraschung ist nicht dabei. Und um der Frage, die möglicherweise im Raum steht, gleich den Zahn zu ziehen, nein, Angela Merkel wird es nicht. Eine solche Kandidatur sei abwegig, sagt das Büro der Altkanzlerin. Und ja, obwohl chancenlos, wollen Linke und AfD einen eigenen Kandidaten ins Rennen schicken. Für die Sanierung von Schloss Bellevue sind übrigens aktuell 8 Jahre veranschlagt. Der neue Herr im Haus, beziehungsweise die neue Dame, wird den frühklassizistischen Glanz also gar nicht atmen dürfen. Und wenn es beim bekannten Berliner Bautempo schief geht, und es wird schief gehen, wird für die mögliche zweite Amtszeit weiterhin der schmucklose Ersatzbau am Berliner Hauptbahnhof, also gleich ums Eck, der Dienstsitz des Bundespräsidenten, für viele Jahre bleiben. Dort übrigens hat Steinmeier am Freitag seine Amtsgeschäfte schon aufgenommen. Noch eine Frage, noch eine Antwort. Wie steht's mit dem beliebten Bürgerfest? Frank-Walter Steinmeier war es ja immer wichtig, vor allem das Ehrenamt zu würdigen. Und dazu hat er auch immer ins Schloss eingeladen. Das wird er auch diesmal. Anfang September wird allerdings in der Villa Hammerschmidt in Bonn gefeiert. Die ist nämlich, wie schon gesagt, noch immer die Repräsentanz des Bundespräsidenten am Rhein. Meine Herren, was das kostet, fragt nicht nach Wiedervereinigung. Ein Schmunzler zum Abschluss. Prinz Ferdinand von Preußen nutzte Schloss Bellevue übrigens vor 230 Jahren nicht nur als Lustschloss für seine Küsschen hier, Küsschen da, Amorositäten, sondern auch, um die Prominenz seiner Zeit zu empfangen. Friedrich Schiller beispielsweise war darunter, die Brüder Humboldt oder Napoleon. Die schöne Aussicht auf einen der schönsten preußischen Landschaftsgärten machte Schloss Bellevue schon damals alle Ehre, nicht nur vom Namen her. Und so liegt nicht nur Berlin immer noch an der Spree, sondern aus gutem Grund auch Schloss Bellevue.
0: Dankeschön, lieber Jörg. Und das lässt sich der Staat nämlich was kosten. Die Sanierung des Schloss Bellevue soll gut 600 Millionen Euro kosten. Hinter vorgehaltener Hand ist von 1 Milliarde Euro schon die Rede. In diesen Wochen soll dann mit den umfangreichen Sanierungs- und Restaurierungsarbeiten begonnen werden. Da bleiben wir natürlich dran. Und mehr dazu dann hier bei uns bei Radio SKW.

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1: Es wird mal wieder am Bahnhof Zeuthen gebaut. Neben der bereits laufenden Sperrung der Goethestraße schließt die Deutsche Bahn von heute bis Freitagnachmittag auch das Zugangsgebäude, die Mitteltreppe zum Bahnsteig und den Personentunnel zwischen Mitteltreppe und Goethestraße. Fahrgäste müssen sich auf Umwege einstellen. Hintergrund sind Bauarbeiten am neuen Zugangsgebäude des S-Bahnhofs Zeuthen. Die bereits bekannte Sperrung der Goethestraße für Autos bleibt voraussichtlich noch bis zum 24. August bestehen. 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Instagram und Facebook @Radio SKW.
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4: Mit Jörg Trotzki. Der jahrelange Streit um die Zugehörigkeit von 6 Gemeinden zum angestammten Siedlungsgebiet der Sorben und Wenden konnte weitgehend entschieden werden. Vom Oberverwaltungsgericht Berlin-Brandenburg heißt es, nicht alle Ortsteile erfüllten die Voraussetzungen für die Aufnahme in das Siedlungsgebiet. Davon betroffen sind in Dahme-Spreewald, Schwielochsee und Märkisch-Heide. Hintergrund des Streits war die Frage, ob in den jeweiligen Ortsteilen innerhalb der letzten Jahrzehnte ausreichende sorbische bzw. wendische Sprach- und Kulturtraditionen nachweisbar sind. Die neue Radstrecke am BER ist fertig. Auf 3,5 Kilometern führt sie nun parallel zur südlichen Start- und Landebahn die Radfahrer. Autos und Motorräder haben durch Schranken und Poller keine Möglichkeit, auf die Strecke zu kommen. Der Bürgermeister von Schönefeld, Christian Henschel, spricht von einer Traumstrecke. Perspektivisch will er hier auf dem nun fast vollständigen Rundweg um den Flughafen den Schönefelder Halbmarathon etablieren. Auch vom ADFC, dem Allgemeinen Deutschen Fahrradclub, also kommt Lob. Man freue sich vor allem für die Menschen, die zum BER pendeln.

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2: A10 südlicher Berliner Ring Richtung Dreieck Spreeau. In Höhe Genshagen sind die Standspur und rechte Spur aufgrund von Bauarbeiten gesperrt. A10 südlicher Berliner Ring Richtung Dreieck. Werde auch zwischen Königs Wusterhausen und Rangsdorf sind Standspur und rechte Spur gesperrt. Eine Nachricht für alle Autofahrerinnen und Fahrer in und um Königs Wusterhausen. Die B179 ist zwischen dem Technologiepark und der Luckenwalder Straße nicht befahrbar. Auch die Kreuzung in Deutsch-Wusterhausen ist komplett gesperrt. Die Umleitung führt über die Autobahn vom A10 Center über das Schönefelder Kreuz und Rago bis Bessensee.
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2: Geblitzt wird heute in Königs Wusterhausen, Luckenwalder Straße, Rüdersdorf, Berghofer Weg und in Schönefeld im Wiesengrund.
0: Wenn Sie auch noch was gesehen haben unterwegs, Staus oder Blitzer, gerne bei uns melden. Entweder anrufen oder auch ganz einfach per WhatsApp direkt zu uns ins Studio. 033 75 52 73 60.

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1: Wenn im September das Lübbener Hafenfest gefeiert wird, darf eine der beliebtesten Traditionen der Spreewaldstadt nicht fehlen, der Kahnkorso. Für die diesjährige Auflage am 20. September können sich Vereine, Unternehmen, Institutionen und Initiativen anmelden. Insgesamt stehen 60 Startplätze zur Verfügung. Traditionell dürfen sich Besucherinnen und Besucher auf geworfene Süßigkeiten, Spreewaldgurken und kleine Präsente freuen. Genau diese Mischung aus Kreativität, regionalem Brauchtum und Unterhaltung macht den ganz besonderen Reiz dieses Korsos aus. Die Vergabe der Plätze verfolgt nach dem Windhund-Prinzip. Also wer sich zuerst anmeldet, sichert sich einen Platz im Korso. Interessierte Vereine, Unternehmen, Institutionen und Gruppen können sich noch dafür bis zum 31. Juli anmelden. Und das per Mail an info@tourismusverein-lübben.de.
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8: Mit Susanne Trotzki. Die Zahl der Todesopfer nach dem Erdbeben in Venezuela ist mittlerweile auf knapp 4.500 gestiegen. Das hat die Regierung mitgeteilt. Demnach wurden außerdem fast 17.000 Menschen verletzt. Die Vereinten Nationen schätzen, dass noch mehrere 10.000 Menschen als vermisst gelten. Zwei starke Erdbeben hatten Venezuela Ende Juni kurz nacheinander erschüttert. Viele Länder schickten Hilfe und Rettungstrupps, auch Deutschland. In der thailändischen Hauptstadt Bangkok sind bei einem Brand fast 30 Menschen ums Leben gekommen. Nach Behördenangaben wurden außerdem mehr als 60 Menschen verletzt. Das Feuer war gestern Abend in einem Lokal ausgebrochen. Bisherige Ermittlungen deuten darauf hin, dass es einen Kurzschluss in einer Klimaanlage gegeben hat. Möglicherweise hat das Lokal gegen Brandschutzauflagen verstoßen. Überlebende berichten von nicht vorhandenen oder versperrten Notausgängen. Die Gegend von Bangkok, in der sich das Lokal befindet, ist auch bei Touristen beliebt. Nach Angaben des Auswärtigen Amtes sind keine Deutschen unter den Opfern. Die EU-Außenminister beraten in Brüssel unter anderem über weitere Sanktionen gegen Russland. Es wäre inzwischen das 21. Paket mit Strafmaßnahmen, seit Russland die Ukraine angegriffen hat. Geplant ist, ehemaligen russischen Kämpfern die Einreise in die EU zu verweigern. Strittig ist noch, wie das in der Praxis umgesetzt werden soll. Die EU-Außenminister sprechen heute außerdem über die illegalen israelischen Siedlungen im Westjordanland. Mehrere Mitgliedstaaten wollen ein Importverbot für Produkte aus diesen Siedlungen durchsetzen. Die Bundesregierung sieht Sanktionen gegen Israel kritisch. In der Debatte über ein EU-weites Social-Media-Verbot für Kinder legt ein Expertengremium aktuell in Brüssel konkrete Ideen vor. Mit den Empfehlungen will sich als nächstes EU-Kommissionspräsidentin von der Leyen befassen. Sie hat sich den Schutz von Kindern und Jugendlichen vor den negativen Auswirkungen sozialer Netzwerke zu einer wichtigen Frage ihrer Amtszeit erklärt. Dabei müsse auch über verbindliche Altersgrenzen gesprochen werden. Unklar ist, ob es zu einer EU-weiten Regelung kommt. Mehrere Länder, wie zum Beispiel Spanien und Frankreich, treiben bereits jeweils eigene Pläne für Social-Media-Verbote voran. Der Anbau der Stahlträger für die neue S-Bahn Berliner Ringbrücke ist größtenteils abgeschlossen. Die darunterliegende S-Bahn-Trasse ist wieder freigegeben. Seit dem Morgen sind wieder S-Bahnen unterwegs. Die Ringbahn war seit Freitagmittag unterbrochen, weil mit einem Spezialkran bis zu 320 Tonnen schwere Stahlträger auf die neuen Brückenpfeiler gesetzt wurden. Die neue Brücke soll in etwa einem Jahr fertig sein. Der neuseeländische Schauspieler Sam Neill ist tot. Er sei in Australien im Kreis seiner Familie gestorben, teilten seine Angehörigen mit. Neill wurde 78 Jahre alt. Bekannt wurde der Schauspieler unter anderem durch den Film Jurassic Park. Dort spielte er den Paläontologen Dr. Alan Grant. Neill wirkte seit den 70er Jahren in dutzenden Kino- und Fernsehproduktionen mit. Dazu gehören die Filme Jagd auf Roter Oktober und Das Piano sowie die Serie Peaky Blinders.
7: Soweit das Neueste aus der Radio SKW Nachrichtenredaktion. 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
7: Mit Susanne Trotzki. Die Zahl der Todesopfer nach dem Erdbeben in Venezuela ist mittlerweile auf knapp 4.500 gestiegen. Das hat die Regierung mitgeteilt. Demnach wurden außerdem fast 17.000 Menschen verletzt. Die Vereinten Nationen schätzen, dass noch mehrere 10.000 Menschen als vermisst gelten. Zwei starke Erdbeben hatten Venezuela Ende Juni kurz nacheinander erschüttert. Viele Länder schickten Hilfe- und Rettungstrupps, auch Deutschland. In der thailändischen Hauptstadt Bangkok sind bei einem Brand fast 30 Menschen ums Leben gekommen. Nach Behördenangaben wurden außerdem mehr als 60 Menschen verletzt. Das Feuer war gestern Abend in einem Lokal ausgebrochen. Bisherige Ermittlungen deuten darauf hin, dass es einen Kurzschluss in einer Klimaanlage gegeben hat. Möglicherweise hat das Lokal gegen Brandschutzauflagen verstoßen. Überlebende berichten von nicht vorhandenen oder versperrten Notausgängen. Die Gegend von Bangkok, in der sich das Lokal befindet, ist auch bei Touristen beliebt. Nach Angaben des Auswärtigen Amtes sind keine Deutschen unter den Opfern. Die EU-Außenminister beraten in Brüssel unter anderem über weitere Sanktionen gegen Russland. Es wäre inzwischen das 21. Paket mit Strafmaßnahmen, seit Russland die Ukraine angegriffen hat. Geplant ist, ehemaligen russischen Kämpfern die Einreise in die EU zu verweigern. Strittig ist noch, wie das in der Praxis umgesetzt werden soll. Die EU-Außenminister sprechen heute außerdem über die illegalen israelischen Siedlungen im Westjordanland. Mehrere Mitgliedstaaten wollen ein Importverbot für Produkte aus diesen Siedlungen durchsetzen. Die Bundesregierung sieht Sanktionen gegen Israel kritisch. In der Debatte über ein EU-weites Social-Media-Verbot für Kinder legt ein Expertengremium aktuell in Brüssel konkrete Ideen vor. Mit den Empfehlungen will sich als nächstes EU-Kommissionspräsidentin von der Leyen befassen. Sie hat sich den Schutz von Kindern und Jugendlichen vor den negativen Auswirkungen sozialer Netzwerke zu einer wichtigen Frage ihrer Amtszeit erklärt. Dabei müsse auch über verbindliche Altersgrenzen gesprochen werden. Unklar ist, ob es zu einer EU-weiten Regelung kommt. Mehrere Länder, wie zum Beispiel Spanien und Frankreich, treiben bereits jeweils eigene Pläne für Social-Media-Verbote voran. Der Anbau der Stahlträger für die neue S-Bahn Berliner Ringbrücke ist größtenteils abgeschlossen. Die darunterliegende S-Bahn-Trasse ist wieder freigegeben. Seit dem Morgen sind wieder S-Bahnen unterwegs. Die Ringbahn war seit Freitagmittag unterbrochen, weil mit einem Spezialkran bis zu 320 Tonnen schwere Stahlträger auf die neuen Brückenpfeiler gesetzt wurden. Die neue Brücke soll in etwa einem Jahr fertig sein. Der neuseeländische Schauspieler Sam Neill ist tot. Er sei in Australien im Kreis seiner Familie gestorben, teilten seine Angehörigen mit. Neill wurde 78 Jahre alt. Bekannt wurde der Schauspieler unter anderem durch den Film Jurassic Park. Dort spielte er den Paläontologen Dr. Alan Grant. Neill wirkte seit den 70er Jahren in Dutzenden Kino- und Fernsehproduktionen mit. Dazu gehören die Filme Jagd auf Roter Oktober und Das Piano sowie die Serie Peaky Blinders.
6: Soweit das Neueste aus der Radio SKW Nachrichtenredaktion. 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
6: Mit Susanne Trotzki. Die Zahl der Todesopfer nach dem Erdbeben in Venezuela ist mittlerweile auf knapp 4.500 gestiegen. Das hat die Regierung mitgeteilt. Demnach wurden außerdem fast 17.000 Menschen verletzt. Die Vereinten Nationen schätzen, dass noch mehrere 10.000 Menschen als vermisst gelten. Zwei starke Erdbeben hatten Venezuela Ende Juni kurz nacheinander erschüttert. Viele Länder schickten Hilfe- und Rettungstrupps, auch Deutschland. In der thailändischen Hauptstadt Bangkok sind bei einem Brand fast 30 Menschen ums Leben gekommen. Nach Behördenangaben wurden außerdem mehr als 60 Menschen verletzt. Das Feuer war gestern Abend in einem Lokal ausgebrochen. Bisherige Ermittlungen deuten darauf hin, dass es einen Kurzschluss in einer Klimaanlage gegeben hat. Möglicherweise hat das Lokal gegen Brandschutzauflagen verstoßen. Überlebende berichten von nicht vorhandenen oder versperrten Notausgängen. Die Gegend von Bangkok, in der sich das Lokal befindet, ist auch bei Touristen beliebt. Nach Angaben des Auswärtigen Amtes sind keine Deutschen unter den Opfern. Die EU-Außenminister beraten in Brüssel unter anderem über weitere Sanktionen gegen Russland. Es wäre inzwischen das 21. Paket mit Strafmaßnahmen, seit Russland die Ukraine angegriffen hat. Geplant ist, ehemaligen russischen Kämpfern die Einreise in die EU zu verweigern. Strittig ist noch, wie das in der Praxis umgesetzt werden soll. Die EU-Außenminister sprechen heute außerdem über die illegalen israelischen Siedlungen im Westjordanland. Mehrere Mitgliedstaaten wollen ein Importverbot für Produkte aus diesen Siedlungen durchsetzen. Die Bundesregierung sieht Sanktionen gegen Israel kritisch. In der Debatte über ein EU-weites Social-Media-Verbot für Kinder legt ein Expertengremium aktuell in Brüssel konkrete Ideen vor. Mit den Empfehlungen will sich als nächstes EU-Kommissionspräsidentin von der Leyen befassen. Sie hat sich den Schutz von Kindern und Jugendlichen vor den negativen Auswirkungen sozialer Netzwerke zu einer wichtigen Frage ihrer Amtszeit erklärt. Dabei müsse auch über verbindliche Altersgrenzen gesprochen werden. Unklar ist, ob es zu einer EU-weiten Regelung kommt. Mehrere Länder, wie zum Beispiel Spanien und Frankreich, treiben bereits jeweils eigene Pläne für Social-Media-Verbote voran. Der Anbau der Stahlträger für die neue S-Bahn Berliner Ringbrücke ist größtenteils abgeschlossen. Die darunterliegende S-Bahn-Trasse ist wieder freigegeben. Seit dem Morgen sind wieder S-Bahnen unterwegs. Die Ringbahn war seit Freitagmittag unterbrochen, weil mit einem Spezialkran bis zu 320 Tonnen schwere Stahlträger auf die neuen Brückenpfeiler gesetzt wurden. Die neue Brücke soll in etwa einem Jahr fertig sein. Der neuseeländische Schauspieler Sam Neill ist tot. Er sei in Australien im Kreis seiner Familie gestorben, teilten seine Angehörigen mit. Neill wurde 78 Jahre alt. Bekannt wurde der Schauspieler unter anderem durch den Film Jurassic Park. Dort spielte er den Paläontologen Dr. Alan Grant. Neill wirkte seit den 70er Jahren in dutzenden Kino- und Fernsehproduktionen mit. Dazu gehören die Filme Jagd auf Roter Oktober und Das Piano sowie die Serie Peaky Blinders.
5: Soweit das Neueste aus der Radio SKW Nachrichtenredaktion. 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
5: Mit Susanne Trotzki. Die Zahl der Todesopfer nach dem Erdbeben in Venezuela ist mittlerweile auf knapp 4.500 gestiegen. Das hat die Regierung mitgeteilt. Demnach wurden außerdem fast 17.000 Menschen verletzt. Die Vereinten Nationen schätzen, dass noch mehrere 10.000 Menschen als vermisst gelten. Zwei starke Erdbeben hatten Venezuela Ende Juni kurz nacheinander erschüttert. Viele Länder schickten Hilfe- und Rettungstrupps, auch Deutschland. In der thailändischen Hauptstadt Bangkok sind bei einem Brand fast 30 Menschen ums Leben gekommen. Nach Behördenangaben wurden außerdem mehr als 60 Menschen verletzt. Das Feuer war gestern Abend in einem Lokal ausgebrochen. Bisherige Ermittlungen deuten darauf hin, dass es einen Kurzschluss in einer Klimaanlage gegeben hat. Möglicherweise hat das Lokal gegen Brandschutzauflagen verstoßen. Überlebende berichten von nicht vorhandenen oder versperrten Notausgängen. Die Gegend von Bangkok, in der sich das Lokal befindet, ist auch bei Touristen beliebt. Nach Angaben des Auswärtigen Amtes sind keine Deutschen unter den Opfern. Die EU-Außenminister beraten in Brüssel unter anderem über weitere Sanktionen gegen Russland. Es wäre inzwischen das 21. Paket mit Strafmaßnahmen, seit Russland die Ukraine angegriffen hat. Geplant ist, ehemaligen russischen Kämpfern die Einreise in die EU zu verweigern. Strittig ist noch, wie das in der Praxis umgesetzt werden soll. Die EU-Außenminister sprechen heute außerdem über die illegalen israelischen Siedlungen im Westjordanland. Mehrere Mitgliedstaaten wollen ein Importverbot für Produkte aus diesen Siedlungen durchsetzen. Die Bundesregierung sieht Sanktionen gegen Israel kritisch. In der Debatte über ein EU-weites Social-Media-Verbot für Kinder legt ein Expertengremium aktuell in Brüssel konkrete Ideen vor. Mit den Empfehlungen will sich als nächstes EU-Kommissionspräsidentin von der Leyen befassen. Sie hat sich den Schutz von Kindern und Jugendlichen vor den negativen Auswirkungen sozialer Netzwerke zu einer wichtigen Frage ihrer Amtszeit erklärt. Dabei müsse auch über verbindliche Altersgrenzen gesprochen werden. Unklar ist, ob es zu einer EU-weiten Regelung kommt. Mehrere Länder, wie zum Beispiel Spanien und Frankreich, treiben bereits jeweils eigene Pläne für Social-Media-Verbote voran. Der Anbau der Stahlträger für die neue S-Bahn Berliner Ringbrücke ist größtenteils abgeschlossen. Die darunterliegende S-Bahn-Trasse ist wieder freigegeben. Seit dem Morgen sind wieder S-Bahnen unterwegs. Die Ringbahn war seit Freitagmittag unterbrochen, weil mit einem Spezialkran bis zu 320 Tonnen schwere Stahlträger auf die neuen Brückenpfeiler gesetzt wurden. Die neue Brücke soll in etwa einem Jahr fertig sein. Der neuseeländische Schauspieler Sam Neill ist tot. Er sei in Australien im Kreis seiner Familie gestorben, teilten seine Angehörigen mit. Neill wurde 78 Jahre alt. Bekannt wurde der Schauspieler unter anderem durch den Film Jurassic Park. Dort spielte er den Paläontologen Dr. Alan Grant. Neill wirkte seit den 70er Jahren in Dutzenden Kino- und Fernsehproduktionen mit. Dazu gehören die Filme Jagd auf Roter Oktober und Das Piano sowie die Serie Peaky Blinders.
4: Soweit das Neueste aus der Radio SKW Nachrichtenredaktion. 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
2: Mit Susanne Trotzki. Die Zahl der Todesopfer nach dem Erdbeben in Venezuela ist mittlerweile auf knapp 4.500 gestiegen. Das hat die Regierung mitgeteilt. Demnach wurden außerdem fast 17.000 Menschen verletzt. Die Vereinten Nationen schätzen, dass noch mehrere 10.000 Menschen als vermisst gelten. Zwei starke Erdbeben hatten Venezuela Ende Juni kurz nacheinander erschüttert. Viele Länder schickten Hilfe- und Rettungstrupps, auch Deutschland. In der thailändischen Hauptstadt Bangkok sind bei einem Brand fast 30 Menschen ums Leben gekommen. Nach Behördenangaben wurden außerdem mehr als 60 Menschen verletzt. Das Feuer war gestern Abend in einem Lokal ausgebrochen. Bisherige Ermittlungen deuten darauf hin, dass es einen Kurzschluss in einer Klimaanlage gegeben hat. Möglicherweise hat das Lokal gegen Brandschutzauflagen verstoßen. Überlebende berichten von nicht vorhandenen oder versperrten Notausgängen. Die Gegend von Bangkok, in der sich das Lokal befindet, ist auch bei Touristen beliebt. Nach Angaben des Auswärtigen Amtes sind keine Deutschen unter den Opfern. Die EU-Außenminister beraten in Brüssel unter anderem über weitere Sanktionen gegen Russland. Es wäre inzwischen das 21. Paket mit Strafmaßnahmen, seit Russland die Ukraine angegriffen hat. Geplant ist, ehemaligen russischen Kämpfern die Einreise in die EU zu verweigern. Strittig ist noch, wie das in der Praxis umgesetzt werden soll. Die EU-Außenminister sprechen heute außerdem über die illegalen israelischen Siedlungen im Westjordanland. Mehrere Mitgliedstaaten wollen ein Importverbot für Produkte aus diesen Siedlungen durchsetzen. Die Bundesregierung sieht Sanktionen gegen Israel kritisch. In der Debatte über ein EU-weites Social-Media-Verbot für Kinder legt ein Expertengremium aktuell in Brüssel konkrete Ideen vor. Mit den Empfehlungen will sich als nächstes EU-Kommissionspräsidentin von der Leyen befassen. Sie hat sich den Schutz von Kindern und Jugendlichen vor den negativen Auswirkungen sozialer Netzwerke zu einer wichtigen Frage ihrer Amtszeit erklärt. Dabei müsse auch über verbindliche Altersgrenzen gesprochen werden. Unklar ist, ob es zu einer EU-weiten Regelung kommt. Mehrere Länder, wie zum Beispiel Spanien und Frankreich, treiben bereits jeweils eigene Pläne für Social-Media-Verbote voran. Der Anbau der Stahlträger für die neue S-Bahn Berliner Ringbrücke ist größtenteils abgeschlossen. Die darunterliegende S-Bahn-Trasse ist wieder freigegeben. Seit dem Morgen sind wieder S-Bahnen unterwegs. Die Ringbahn war seit Freitagmittag unterbrochen, weil mit einem Spezialkran bis zu 320 Tonnen schwere Stahlträger auf die neuen Brückenpfeiler gesetzt wurden. Die neue Brücke soll in etwa einem Jahr fertig sein. Der neuseeländische Schauspieler Sam Neill ist tot. Er sei in Australien im Kreis seiner Familie gestorben, teilten seine Angehörigen mit. Neill wurde 78 Jahre alt. Bekannt wurde der Schauspieler unter anderem durch den Film Jurassic Park. Dort spielte er den Paläontologen Dr. Alan Grant. Neill wirkte seit den 70er Jahren in Dutzenden Kino- und Fernsehproduktionen mit. Dazu gehören die Filme Jagd auf Roter Oktober und Das Piano sowie die Serie Peaky Blinders.
1: Soweit das Neueste aus der Radio SKW Nachrichtenredaktion. 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
2: Mit Susanne Trotzki. Die Zahl der Todesopfer nach dem Erdbeben in Venezuela ist mittlerweile auf knapp 4.500 gestiegen. Das hat die Regierung mitgeteilt. Demnach wurden außerdem fast 17.000 Menschen verletzt. Die Vereinten Nationen schätzen, dass noch mehrere 10.000 Menschen als vermisst gelten. Zwei starke Erdbeben hatten Venezuela Ende Juni kurz nacheinander erschüttert. Viele Länder schickten Hilfe- und Rettungstrupps, auch Deutschland. In der thailändischen Hauptstadt Bangkok sind bei einem Brand fast 30 Menschen ums Leben gekommen. Nach Behördenangaben wurden außerdem mehr als 60 Menschen verletzt. Das Feuer war gestern Abend in einem Lokal ausgebrochen. Bisherige Ermittlungen deuten darauf hin, dass es einen Kurzschluss in einer Klimaanlage gegeben hat. Möglicherweise hat das Lokal gegen Brandschutzauflagen verstoßen. Überlebende berichten von nicht vorhandenen oder versperrten Notausgängen. Die Gegend von Bangkok, in der sich das Lokal befindet, ist auch bei Touristen beliebt. Nach Angaben des Auswärtigen Amtes sind keine Deutschen unter den Opfern. Die EU-Außenminister beraten in Brüssel unter anderem über weitere Sanktionen gegen Russland. Es wäre inzwischen das 21. Paket mit Strafmaßnahmen, seit Russland die Ukraine angegriffen hat. Geplant ist, ehemaligen russischen Kämpfern die Einreise in die EU zu verweigern. Strittig ist noch, wie das in der Praxis umgesetzt werden soll. Die EU-Außenminister sprechen heute außerdem über die illegalen israelischen Siedlungen im Westjordanland. Mehrere Mitgliedstaaten wollen ein Importverbot für Produkte aus diesen Siedlungen durchsetzen. Die Bundesregierung sieht Sanktionen gegen Israel kritisch. In der Debatte über ein EU-weites Social-Media-Verbot für Kinder legt ein Expertengremium aktuell in Brüssel konkrete Ideen vor. Mit den Empfehlungen will sich als nächstes EU-Kommissionspräsidentin von der Leyen befassen. Sie hat sich den Schutz von Kindern und Jugendlichen vor den negativen Auswirkungen sozialer Netzwerke zu einer wichtigen Frage ihrer Amtszeit erklärt. Dabei müsse auch über verbindliche Altersgrenzen gesprochen werden. Unklar ist, ob es zu einer EU-weiten Regelung kommt. Mehrere Länder, wie zum Beispiel Spanien und Frankreich, treiben bereits jeweils eigene Pläne für Social-Media-Verbote voran. Der Anbau der Stahlträger für die neue S-Bahn Berliner Ringbrücke ist größtenteils abgeschlossen. Die darunterliegende S-Bahn-Trasse ist wieder freigegeben. Seit dem Morgen sind wieder S-Bahnen unterwegs. Die Ringbahn war seit Freitagmittag unterbrochen, weil mit einem Spezialkran bis zu 320 Tonnen schwere Stahlträger auf die neuen Brückenpfeiler gesetzt wurden. Die neue Brücke soll in etwa einem Jahr fertig sein. Der neuseeländische Schauspieler Sam Neill ist tot. Er sei in Australien im Kreis seiner Familie gestorben, teilten seine Angehörigen mit. Neill wurde 78 Jahre alt. Bekannt wurde der Schauspieler unter anderem durch den Film Jurassic Park. Dort spielte er den Paläontologen Dr. Alan Grant. Neill wirkte seit den 70er Jahren in Dutzenden Kino- und Fernsehproduktionen mit. Dazu gehören die Filme Jagd auf Roter Oktober und Das Piano sowie die Serie Peaky Blinders.
1: Soweit das Neueste aus der Radio SKW Nachrichtenredaktion. 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
2: Mit Susanne Trotzki. Die Zahl der Todesopfer nach dem Erdbeben in Venezuela ist mittlerweile auf knapp 4.500 gestiegen. Das hat die Regierung mitgeteilt. Demnach wurden außerdem fast 17.000 Menschen verletzt. Die Vereinten Nationen schätzen, dass noch mehrere 10.000 Menschen als vermisst gelten. Zwei starke Erdbeben hatten Venezuela Ende Juni kurz nacheinander erschüttert. Viele Länder schickten Hilfe- und Rettungstrupps, auch Deutschland. In der thailändischen Hauptstadt Bangkok sind bei einem Brand fast 30 Menschen ums Leben gekommen. Nach Behördenangaben wurden außerdem mehr als 60 Menschen verletzt. Das Feuer war gestern Abend in einem Lokal ausgebrochen. Bisherige Ermittlungen deuten darauf hin, dass es einen Kurzschluss in einer Klimaanlage gegeben hat. Möglicherweise hat das Lokal gegen Brandschutzauflagen verstoßen. Überlebende berichten von nicht vorhandenen oder versperrten Notausgängen. Die Gegend von Bangkok, in der sich das Lokal befindet, ist auch bei Touristen beliebt. Nach Angaben des Auswärtigen Amtes sind keine Deutschen unter den Opfern. Die EU-Außenminister beraten in Brüssel unter anderem über weitere Sanktionen gegen Russland. Es wäre inzwischen das 21. Paket mit Strafmaßnahmen, seit Russland die Ukraine angegriffen hat. Geplant ist, ehemaligen russischen Kämpfern die Einreise in die EU zu verweigern. Strittig ist noch, wie das in der Praxis umgesetzt werden soll. Die EU-Außenminister sprechen heute außerdem über die illegalen israelischen Siedlungen im Westjordanland. Mehrere Mitgliedstaaten wollen ein Importverbot für Produkte aus diesen Siedlungen durchsetzen. Die Bundesregierung sieht Sanktionen gegen Israel kritisch. In der Debatte über ein EU-weites Social-Media-Verbot für Kinder legt ein Expertengremium aktuell in Brüssel konkrete Ideen vor. Mit den Empfehlungen will sich als nächstes EU-Kommissionspräsidentin von der Leyen befassen. Sie hat sich den Schutz von Kindern und Jugendlichen vor den negativen Auswirkungen sozialer Netzwerke zu einer wichtigen Frage ihrer Amtszeit erklärt. Dabei müsse auch über verbindliche Altersgrenzen gesprochen werden. Unklar ist, ob es zu einer EU-weiten Regelung kommt. Mehrere Länder, wie zum Beispiel Spanien und Frankreich, treiben bereits jeweils eigene Pläne für Social-Media-Verbote voran. Der Anbau der Stahlträger für die neue S-Bahn Berliner Ringbrücke ist größtenteils abgeschlossen. Die darunterliegende S-Bahn-Trasse ist wieder freigegeben. Seit dem Morgen sind wieder S-Bahnen unterwegs. Die Ringbahn war seit Freitagmittag unterbrochen, weil mit einem Spezialkran bis zu 320 Tonnen schwere Stahlträger auf die neuen Brückenpfeiler gesetzt wurden. Die neue Brücke soll in etwa einem Jahr fertig sein. Der neuseeländische Schauspieler Sam Neill ist tot. Er sei in Australien im Kreis seiner Familie gestorben, teilten seine Angehörigen mit. Neill wurde 78 Jahre alt. Bekannt wurde der Schauspieler unter anderem durch den Film Jurassic Park. Dort spielte er den Paläontologen Dr. Alan Grant. Neill wirkte seit den 70er Jahren in Dutzenden Kino- und Fernsehproduktionen mit. Dazu gehören die Filme Jagd auf Roter Oktober und Das Piano sowie die Serie Peaky Blinders.
1: Soweit das Neueste aus der Radio SKW Nachrichtenredaktion. 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
2: Mit Susanne Trotzki. Die Zahl der Todesopfer nach dem Erdbeben in Venezuela ist mittlerweile auf knapp 4.500 gestiegen. Das hat die Regierung mitgeteilt. Demnach wurden außerdem fast 17.000 Menschen verletzt. Die Vereinten Nationen schätzen, dass noch mehrere 10.000 Menschen als vermisst gelten. Zwei starke Erdbeben hatten Venezuela Ende Juni kurz nacheinander erschüttert. Viele Länder schickten Hilfe- und Rettungstrupps, auch Deutschland. In der thailändischen Hauptstadt Bangkok sind bei einem Brand fast 30 Menschen ums Leben gekommen. Nach Behördenangaben wurden außerdem mehr als 60 Menschen verletzt. Das Feuer war gestern Abend in einem Lokal ausgebrochen. Bisherige Ermittlungen deuten darauf hin, dass es einen Kurzschluss in einer Klimaanlage gegeben hat. Möglicherweise hat das Lokal gegen Brandschutzauflagen verstoßen. Überlebende berichten von nicht vorhandenen oder versperrten Notausgängen. Die Gegend von Bangkok, in der sich das Lokal befindet, ist auch bei Touristen beliebt. Nach Angaben des Auswärtigen Amtes sind keine Deutschen unter den Opfern. Die EU-Außenminister beraten in Brüssel unter anderem über weitere Sanktionen gegen Russland. Es wäre inzwischen das 21. Paket mit Strafmaßnahmen, seit Russland die Ukraine angegriffen hat. Geplant ist, ehemaligen russischen Kämpfern die Einreise in die EU zu verweigern. Strittig ist noch, wie das in der Praxis umgesetzt werden soll. Die EU-Außenminister sprechen heute außerdem über die illegalen israelischen Siedlungen im Westjordanland. Mehrere Mitgliedstaaten wollen ein Importverbot für Produkte aus diesen Siedlungen durchsetzen. Die Bundesregierung sieht Sanktionen gegen Israel kritisch. In der Debatte über ein EU-weites Social-Media-Verbot für Kinder legt ein Expertengremium aktuell in Brüssel konkrete Ideen vor. Mit den Empfehlungen will sich als nächstes EU-Kommissionspräsidentin von der Leyen befassen. Sie hat sich den Schutz von Kindern und Jugendlichen vor den negativen Auswirkungen sozialer Netzwerke zu einer wichtigen Frage ihrer Amtszeit erklärt. Dabei müsse auch über verbindliche Altersgrenzen gesprochen werden. Unklar ist, ob es zu einer EU-weiten Regelung kommt. Mehrere Länder, wie zum Beispiel Spanien und Frankreich, treiben bereits jeweils eigene Pläne für Social-Media-Verbote voran. Der Anbau der Stahlträger für die neue S-Bahn Berliner Ringbrücke ist größtenteils abgeschlossen. Die darunterliegende S-Bahn-Trasse ist wieder freigegeben. Seit dem Morgen sind wieder S-Bahnen unterwegs. Die Ringbahn war seit Freitagmittag unterbrochen, weil mit einem Spezialkran bis zu 320 Tonnen schwere Stahlträger auf die neuen Brückenpfeiler gesetzt wurden. Die neue Brücke soll in etwa einem Jahr fertig sein. Der neuseeländische Schauspieler Sam Neill ist tot. Er sei in Australien im Kreis seiner Familie gestorben, teilten seine Angehörigen mit. Neill wurde 78 Jahre alt. Bekannt wurde der Schauspieler unter anderem durch den Film Jurassic Park. Dort spielte er den Paläontologen Dr. Alan Grant. Neill wirkte seit den 70er Jahren in dutzenden Kino- und Fernsehproduktionen mit. Dazu gehören die Filme Jagd auf Roter Oktober und Das Piano sowie die Serie Peaky Blinders.
1: Soweit das Neueste aus der Radio SKW Nachrichtenredaktion. 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
2: Mit Susanne Trotzki. Die Zahl der Todesopfer nach dem Erdbeben in Venezuela ist mittlerweile auf knapp 4.500 gestiegen. Das hat die Regierung mitgeteilt. Demnach wurden außerdem fast 17.000 Menschen verletzt. Die Vereinten Nationen schätzen, dass noch mehrere 10.000 Menschen als vermisst gelten. Zwei starke Erdbeben hatten Venezuela Ende Juni kurz nacheinander erschüttert. Viele Länder schickten Hilfe- und Rettungstrupps, auch Deutschland. In der thailändischen Hauptstadt Bangkok sind bei einem Brand fast 30 Menschen ums Leben gekommen. Nach Behördenangaben wurden außerdem mehr als 60 Menschen verletzt. Das Feuer war gestern Abend in einem Lokal ausgebrochen. Bisherige Ermittlungen deuten darauf hin, dass es einen Kurzschluss in einer Klimaanlage gegeben hat. Möglicherweise hat das Lokal gegen Brandschutzauflagen verstoßen. Überlebende berichten von nicht vorhandenen oder versperrten Notausgängen. Die Gegend von Bangkok, in der sich das Lokal befindet, ist auch bei Touristen beliebt. Nach Angaben des Auswärtigen Amtes sind keine Deutschen unter den Opfern. Die EU-Außenminister beraten in Brüssel unter anderem über weitere Sanktionen gegen Russland. Es wäre inzwischen das 21. Paket mit Strafmaßnahmen, seit Russland die Ukraine angegriffen hat. Geplant ist, ehemaligen russischen Kämpfern die Einreise in die EU zu verweigern. Strittig ist noch, wie das in der Praxis umgesetzt werden soll. Die EU-Außenminister sprechen heute außerdem über die illegalen israelischen Siedlungen im Westjordanland. Mehrere Mitgliedstaaten wollen ein Importverbot für Produkte aus diesen Siedlungen durchsetzen. Die Bundesregierung sieht Sanktionen gegen Israel kritisch. In der Debatte über ein EU-weites Social-Media-Verbot für Kinder legt ein Expertengremium aktuell in Brüssel konkrete Ideen vor. Mit den Empfehlungen will sich als nächstes EU-Kommissionspräsidentin von der Leyen befassen. Sie hat sich den Schutz von Kindern und Jugendlichen vor den negativen Auswirkungen sozialer Netzwerke zu einer wichtigen Frage ihrer Amtszeit erklärt. Dabei müsse auch über verbindliche Altersgrenzen gesprochen werden. Unklar ist, ob es zu einer EU-weiten Regelung kommt. Mehrere Länder, wie zum Beispiel Spanien und Frankreich, treiben bereits jeweils eigene Pläne für Social-Media-Verbote voran. Der Anbau der Stahlträger für die neue S-Bahn Berliner Ringbrücke ist größtenteils abgeschlossen. Die darunterliegende S-Bahn-Trasse ist wieder freigegeben. Seit dem Morgen sind wieder S-Bahnen unterwegs. Die Ringbahn war seit Freitagmittag unterbrochen, weil mit einem Spezialkran bis zu 320 Tonnen schwere Stahlträger auf die neuen Brückenpfeiler gesetzt wurden. Die neue Brücke soll in etwa einem Jahr fertig sein. Der neuseeländische Schauspieler Sam Neill ist tot. Er sei in Australien im Kreis seiner Familie gestorben, teilten seine Angehörigen mit. Neill wurde 78 Jahre alt. Bekannt wurde der Schauspieler unter anderem durch den Film Jurassic Park. Dort spielte er den Paläontologen Dr. Alan Grant. Neill wirkte seit den 70er Jahren in Dutzenden Kino- und Fernsehproduktionen mit. Dazu gehören die Filme Jagd auf Roter Oktober und Das Piano sowie die Serie Peaky Blinders.
1: Soweit das Neueste aus der Radio SKW Nachrichtenredaktion. 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